Mann, bläst die ins Horn. Also ab die Post, jetzt wird gevögelt. Und zwar von hinten. Schwing die Hüften, Hannah.

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1: Taxi, Scharia.
2: Wo, du Wolle?
3: Guten Tag, könnten Sie mich bitte zum Adenauerplatz bringen?
2: Adenauer tot?
3: Ja, ich weiß, aber trotzdem.
2: Nichts trotzdem, wir fahren Ebertplatz.
3: Moment, Ebert ist auch tot.
2: Zentrale?
4: Ja, wer ruft?
2: Wage 17, Uetzwurst.
4: Was gibt's?
2: Ebert tot?
4: Ja.
2: Oh, Scheißdreck. Dann wir fahren Elvis-Allee.
3: Ich will mich nicht einmischen, aber Elvis ist auch tot.
2: Schnauze, Elvis nix tot.
3: Doch.
2: Elvis lebt, du hörst ein Radio.
3: Elvis Presley ist 1977 gestorben, und zwar in Memphis.
2: Du wolle Memphis?
3: Nein.
2: Okay, 4000 Mark, schalte Uhr ab. Zentrale?
4: Ja.
2: Hier Wage 17, Uetzwurst, fahre Memphis.
5: Ich will hier raus, ich will nicht nach Memphis.
6: Und
5: ich
6: so starten Uetzwurst und Osterwelle zu einer weiteren Pilgerfahrt nach Memphis.

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0: gesetzt werden. Als Gründe werden die aktuelle Wirtschaftslage und die Haushaltsprobleme genannt. Union und SPD beugen sich damit aber auch dem Druck der Opposition, die Erhöhung auszusetzen. Die Abgeordneten-Diäten sind an die Lohnentwicklung gekoppelt und werden im Juli angepasst. In diesem Jahr wären es damit fast 500 Euro mehr pro Monat gewesen.
1: Die Gesundheitsminister von Bund und Ländern beraten heute über die Reformpläne bei der Kranken- und Pflegeversicherung. Die sieht vor, dass Zahlungen an Kliniken künftig gedeckelt werden sollen und das, obwohl viele Häuser schon jetzt rote Zahlen schreiben. Verdi und die Ärztegewerkschaft Marburger Bund haben zum Protest aufgerufen. Nora Glaser von Verdi sagte uns:
2: Das Ziel ist wirklich, Massenprotest zu organisieren, um nicht nur den GesundheitsministerInnen in Hannover zu zeigen, für wen eigentlich sie Gesetze machen und für wen sie sich an dieser Stelle auch einsetzen sollten, sondern auch der gesamten Bevölkerung zu zeigen, wir lassen das nicht unkommentiert und wir setzen uns dafür ein, dass unsere Rechte nicht eingeschränkt werden.
1: Die Lage in Nahost kommt nicht zur Ruhe. Nach dem Abschuss eines US-Hubschraubers während einer Patrouille in der Straße von Hormuz hat die US-Armee erneut den Iran angegriffen. Die iranischen Revolutionsgarden flogen daraufhin einen Drohnenangriff auf einen US-Stützpunkt in Bahrain. Die Städte in Deutschland lassen in Sachen Hitzeschutz zu wünschen übrig. Zu diesem Schluss kommt eine Auswertung der Deutschen Umwelthilfe. Demnach wurden seit 2018 mehr als 900.000 schattenspendende Bäume gefällt. Am besten kommen noch Kiel und Wuppertal weg. Die DFB-Frauen haben ihr letztes Qualifikationsspiel für die WM kommendes Jahr in Brasilien gewonnen. Gegen den Gruppenletzten Slowenien setzte sich die Mannschaft 2:0 durch. Für die Weltmeisterschaft qualifiziert hatte sich das deutsche Team schon.
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4: Mit KI-Support. Wolkig ist es heute Morgen und vielerorts kommt schon mal was runter. An der Nordseeküste auch mit Schauern und vereinzelt kurzen Gewittern. Im Lauf des Tages bleibt's wechselhaft. Mal mehr, mal weniger Wolken, dazu immer wieder Schauer und einzelne Gewitter. Am Alpenrand regnet's öfter, weiter oben kann auch Schnee dabei sein. Dazu maximal 15 bis 21 Grad. Morgen geht's mit Sonne und Wolken weiter, aber mit vielen Schauern und vereinzelt Gewittern. Im Osten ab dem Nachmittag mehr Regen, höchstens 20 Grad.

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0: Tag-in und Ding. Oh, wisst ihr, da war doch ein Ding. Nächstes Mal quatsch ich auf, ist versprochen. Da war doch hinten Ding. Es kam noch. Ja, gerne, du hast ab und zu aber auch ein Ding-Dong am Kopf. Nicht ab und zu, sondern immer. Montags bis Freitags von 6 bis 9. Herzlich willkommen. Ihr habt alles richtig gemacht. Die Sendung heißt
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0: Mittwoch, der Wochenteiler. Ach, was schön. Mittwoch, der 10.6., der 10. Juni 2026. Ihr hört die Sendung Der Morgen mit Gernot. Das ist der ulkige Vogel hier hinter den beiden Mikrofonen, der für euch montags bis freitags von 6 bis 9 da ist und in der Nacht von 3 bis 6 Uhr immer die Wiederholungssendung vom Vortag. Ne? Zur vollen Stunde ist bei mir die Nachrichten, Wetterbericht und Sportzeit. Ja, dann in der 20. Sendeminute ein kleiner Beitrag. Um halb hören wir die Wetteraussichten und 10 nach halb so circa gucken wir mal, wer heute Geburtstag hat. Musikalischerseits, ihr Lieben, bin ich mit einem Fairnessfilter ausgestattet in meiner Sendung. Bedeutet, bei mir gibt's immer einen deutschsprachig gesungenen, gefolgt von einem nicht deutschsprachig gesungenen Titel. Das immer im Wechsel und dazwischen, na klar, die aktuelle Uhrzeit. 6 Uhr und 8 Minuten, 8 Minuten nach 6 und nach Tekken mit Diggedong hören wir was Deutsches von Sir Cliff Richard. Den haben wir jetzt in der ganzen Woche öfter gehört, ist klar, mit verschiedenen Titeln. Und den Titel Goodbye Sam, Hello Samantha, den haben wir vorige Woche auch gehört, in Englisch. Jetzt hören wir uns den mal in Deutsch an von ihm. Schön, dass ihr da seid, ihr Lieben, und wir schlürfen zusammen Kaffee. Moin, moin, danke fürs Einschalten. Goodbye.

Sir Cliff Richard und Goodbye Sam hier in der deutsch gesungenen Fassung vom Meister persönlich. 6 Uhr und 11 Minuten, 4 Minuten vor Viertel 7. Gestern haben wir die auch im Programm gehabt, die Sheila B. Devotion, allerdings mit einem anderen Titel. Jetzt hören wir mal 7 Lonely Days von dieser hervorragenden Formation.

0: Schwungvolle Disco-Mucke am frühen Morgen vertreibt Kummer und Song. Sheila B. Devotion und Seven Lonely Days hier in meiner Sendung. Der Morgen mit Gernot, genau um 6:45 Uhr, um 6 Uhr und 15 Minuten. Wir gehen wieder ins Deutsche, denn ihr wisst ja, bei mir wird Fairness in musikalischer Hinsicht groß geschrieben, ja? Bei der Klappe nicht, aber bei der Musikauswahl schon. Fantasy besingen die Gespenster der Nacht. Gibt's ein schönes Video von.
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0: Fantasy und Gespenster der Nacht um 26 Minuten. Sowas von pünktlich der Beitrag 10 Minuten vor 6:30, den wir jetzt gleich hören. Und anschließend gibt's Barry Wright. Can't get enough of your love, baby. Hören wir uns dann an.
1: Frauen fordern Sex mit der Polizei. Eine Gruppe Frauen hat im kenianischen Kandara eine Polizeistation gestürmt und von den Polizisten Sex oder die Schließung illegaler Kneipen verlangt. Wie die Tageszeitung Das Volk berichtete, behaupteten die Frauen, der Alkohol macht ihre Männer impotent und sie würden nur noch herumhängen. Sie verlassen am Morgen das Haus und kommen voll betrunken zurück, erzählte eine Betroffene. Und um unsere sexuellen Bedürfnisse kümmert sich niemand. Die Protestierenden verlangten vom Polizeichef, er solle entweder die Spelunken schließen oder seinen Untergebenen Sex mit den Frauen befehlen.
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0: Barry Wright mit seiner schönen, rauen Stimme hier in meiner Sendung, der Morgen mit Gernot um 6 Uhr und 25 Minuten. 5 Minuten trennen uns noch vor der Halb-Sieben-Marke. Ihr Lieben, ich habe noch gar nicht geguckt, was so los ist, weltpolitisch das Einzige ist, was von gestern noch war. Naja, da wisst ihr, da war ja so einige Kopfschüttel dabei, ne? Oh, nee, du, ich sag's euch. Naja, egal. Ich guck aber, ihr wisst, denn mein Sarkasmus ist unendlich. Ich liebe es, ja. Andere machen sich auch lustig über mich, ja? Stört mich aber nicht. Ich hab da ein dickes Fell, ne? Man weiß aber nicht, alles für Meldungen bekomme, ja, ihr Lieben. Naja, stört mich aber nicht. Es gibt ja viele, die können das nicht ab, denn, ne? Die brechen dann zusammen. Oh, Shitstorm. Das tangiert mich peripher. Ich wüsste mir so Latte, wenn da einer wirklich, ja, gibt da tatsächlich so eine Meldung, da schreiben sie dir dann, Gernot, du bist ein Piep, Gernot, du bist ein Pop und sowas alles, ja. Das stört mich nicht. Man kann mich so nicht beleidigen. Das geht nicht und treffen sowieso nicht. Es gibt natürlich auch eine Achillesferse, aber die werde ich euch nicht verraten, ne? Wo ich empfindsam bin, ne? Aber nicht mit Kraftausdrücke. Da fange ich sogar an zu lachen. Ja, wenn einer also anfängt, mit Kindergartenausdrücke in meine Richtung zu schießen, ja, dann amüsiere ich mich köstlich und sage mir, der hat ja Niveau wie eine kniende Ameise. Hier fällt mir, komm, den pieken wir noch ein bisschen an. Vielleicht hat er noch ein paar mehr auf Lager. Vielleicht kann ich noch dazulernen. Denn das, was die mir alle so an den Kopf knallen, an Kraft ausdrücken, die kenne ich alle schon. Ist so langweilig. Ich will mal ein paar hören, die ich noch nie gehört habe, ne? Los, komm, den pieken wir jetzt noch ein bisschen an und dann gehen die hoch wie ein HB-Männchen. Und dann freut sich der Gernot. Du bist ein fieses Möps. Ja. Wie sind Wald reinruft, so scheint's wieder raus. Chris Roberts mit einem schönen Happy Chris Mix Medley. Bitteschön.
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0: Ach, was schön. Ich mag den Kerl. Schade, dass er nicht mehr unter uns ist, aber dufte Mucke hat er uns hinterlassen. Hier ein minimaler Auszug aus seinem Riesenrepertoire. Chris Roberts mit dem Happy Chris Mix. 6.31 Uhr haben wir es, eine Minute nach halb sieben. Wir hören jetzt die Wetteraussichten. Das mit dem KI übrigens gefällt mir nicht, muss ich euch ehrlich sagen. Ne? Das hört sich fürchterlich an, diese so gleichbleibende Roboter hier Quatsche. Hallo? Stellt ihr euch vor, ich würde so moderieren. Ja, dann wäre ich also diese zwei Hörer, die ich habe, wäre ich einen davon los. Gernot? Deswegen, also na gut, okay. Wenn die meinen, das finde ich schön. Ich guck mal, ob da vielleicht jetzt noch richtig schöne analogen Wetterbericht gibt. Ne? Wir können ja den Kurt, den Wetterfrosch, den können wir ja mal ein bisschen anpieken, dass der uns den Wetterbericht einspricht. Dann hören wir den analog und nicht mit diesem KI-Müll. Na gut. Okay, es ist, wie es ist, derzeit jedenfalls. Wir hören die Wetteraussichten und dann gibt's Howard Carpendale mit Hello Again in Englisch.
1: Mit KI-Support. Wolkig ist es heute Morgen und vielerorts kommt schon mal was runter, an der Nordseeküste auch mit Schauern und vereinzelt kurzen Gewittern. Im Lauf des Tages bleibt's wechselhaft. Mal mehr, mal weniger Wolken, dazu immer wieder Schauer und einzelne Gewitter. Am Alpenrand regnet's öfter, weiter oben kann auch Schnee dabei sein. Dazu maximal 15 bis 21 Grad. Morgen geht's mit Sonne und Wolken weiter, aber mit vielen Schauern und vereinzelt Gewittern. Im Osten ab dem Nachmittag mehr Regen, höchstens 20 Grad.

0: Ja, selten gespielt, stimmt. Ja, gebe ich zu. Aber trotzdem, ja. Also wer dann lieber die englische Sprache mag, der ist dann hier genau richtig beim Titel Hello Again. Und die Schlagerfans, die kann man Schnäppchen. Die Schlagerfans, die freuen sich, ist klar, weil das Ding in Deutsch ist. Aber die Nicht-Schlagerfans, so wollte ich eigentlich sagen, die kann man mal an der Nase drehen und kann sagen, von wegen, Schlager ist Mist. Das hier wäre dann eigentlich kein Schlager, oder? Na, was denn nu? Müsst euch einig sein. Ist es ein Schlager oder ist es nicht ein Schlager? Also selbstverständlich, ne? Selbstverständlich heißt Schlager nicht unbedingt deutschen Schlager. Dann müsst ihr das dazu sagen, das Adjektiv, ne? Ein Schlager kann auch Englisch sein, wie eben gehört. Hello again mit Howard & Carpendale in Englisch. So, Klugschieter-Modus wieder aus. Jetzt gibt's Marion mit El Bimbo, haben wir in Englisch gehört. Warte, war das Montag? Ja, ich glaube Montag. Jetzt hören wir die Nummer mal in Deutsch. Na bitte, die Lotto-Melodie. 6 Uhr und 37 Minuten, 7 Minuten nach 6:30.
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Das lief als Instrumentaltitel sehr, sehr lange, über viele Jahre, als Hintergrundmusik, wenn die Lottozahlen gezogen wurden, ja, damals, ja, langes her. Und hier halt mal mit einem deutschen Text. Die Nummer, wie gesagt, gibt's auch von ihr in Englisch und dann in Finnisch oder Niederländisch oder, nee, ich glaube, es ist in Finnisch gesungen sogar, ne? Naja, ja, hör mal andermal. Jetzt gibt's einen Siegertitel um 6.40 Uhr, 10 Minuten nach 6:30. Und zwar von Johnny Logan. Der hat ja zweimal den Grand Prix Eurovision de la Chanson gewonnen. Und hier mal mit dem Song Hold Me Now. Na, bitteschön.

6:44, in der Zwischenzeit 6:45. Melanie Müller wird heute 38 Jahre alt. Guck mal einer an. Kennen wir. Wissen wir ja. Dann, was hat Elisabeth Hurley, Veronika Ferres und Andrea Kiewel, sprich Kiwi, ne, gemeinsam? Sage ich euch, sie sind alle drei im Jahr 1965 auf die Welt gekommen und feiern heute alle drei ihren 61. Purzeltag. Guck einer an, nicht schlecht. Jetzt sehe ich die Mädels alle gerade drei nebeneinander. Wenn du da jetzt was sagst, Gernot, dann werden alle Frauen abschalten. Also sag lieber nichts. Warte, Moment. Sehen alle drei sehr, sehr hübsch aus. Ja, naja, dann lassen wir das mal. Lassen wir das mal so gestellt. Gernot, mach weiter. Du bist ein böses Menschenkind. Jürgen Prochnow, ne? 85 Jahre alt. Ja, Baujahr 41. Und Harald Juhnke hätte heute auch Geburtstag gehabt. 29er Baujahr. Da Judy Garland, kennen wir auch, ne? Filmschauspielerin, hätte heute auch Geburtstag gehabt. Wen haben wir noch? Ich gucke. Wer da noch wer? Ah, sind ja etliche. Ach, guck mal hier, wer ist denn das? Na, das ist ja lustig. Theo Lingen, na, der hätte heute auch Geburtstag gehabt. 1903 ist er, oder hat er seinen Geburtstag gehabt und ist aber leider im Alter von 75 Jahren 1978 verstorben. Trotzdem werden wir ihn heute und jetzt musikalisch widmen mit Der Theodor, der steht bei uns im Fußballtor und sowas alles. Kennt ihr dich? Nee? Na gut, dann lernen wir es jetzt kennen.

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Hallo, hallo, Sie hören jetzt die letzten 5 Minuten der interessanten Übertragung des internationalen Fußballwettspiels Schienbein 04 gegen Meniskus-Kickers. Das Spiel steht 45-2, ja, das weiß man noch nicht. Nein, das weiß man leider noch nicht, denn alle 2 Minuten fielen hier 3 Tore. Sämtliche 32 Karten befinden sich noch auf dem Spielfeld, verzeihen Sie, sämtliche 22 Spieler befinden sich noch im Talon. Eben hat der Mittelstürmer von Meniskus den Ball nach rechts gegeben. Nein, verzeihen Sie, das war der Schuh vom Schiedsrichter, aber ein anderer Stürmer trägt etwas nach vorne. Was trägt denn der nach vorne? Ah, ja, den Ball, natürlich den Ball und alle anderen ihm nach. Sie setzen ihm nach, sie rennen ihm nach, sie laufen ihm nach. Ja, man könnte sogar sagen, sie segeln ihm nach, denn der Zustand des Spielfeldes ist geradezu katastrophal. Sämtliche Spieler stehen bis zu den Knöcheln im Wasser. Vom Ball ist leider weit und breit nichts zu sehen. Aber jetzt, der halbrechte Verteidiger von Schienbein 04 nimmt den voreiligen Stürmer von Meniskus in die Krawatte. Er setzt ihm einen doppelten Nelson an, drückt ihm die Brücke ein und auch eine Brücke, Akrobat, schön. Und beide versinken im Morast. Das Spiel aber geht weiter, der Sturm rast. Ja, es rast, der Sturm, und will sein Opfer haben. Und hilflos steht der arme Tormann von Schienbein 04 dem Ansturm gegenüber. Nur noch 5 Meter, nein, 4, nein, 3,5 trennen die Hyänen des Spielfeldes von dem armen Tormann. Da in letzter Minute, in letzter Sekunde reißt Theo, der Tormann, geistesgegenwärtig die obere Latte vom Tor und schlägt damit den Angriff zurück. Gerettet! Der Theodor, der steht bei uns im Fußballtor, wie der Ball auch kommt, wie der Schuss auch fällt, der Theodor, der Held. 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
2: Theo Ling, ja, ich habe ihn sehr gerne gesehen, auch heute noch kann man viele Filme mit ihm sehen, ja. Ja, bei den Pauker sehen, da ist er ja überall zugange, meistens dann der Schuldirektor, ja, der Rektor der Schule, genau. Theo Ling, der Theodor im Fußballtor, ja, auch wenn er uns da jetzt oben von oben zuhört, herzlichen Glückwunsch zum Purzeltag und allen anderen natürlich auch. Wir haben 6 Uhr und 49 Minuten, 4 Minuten nach 6:45. Die Pet Shop Boys sind mal wieder angesagt mit It's a Sin, na bitte.
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0: ein Riesenrenner in den 80ern gewesen. Die Pet Shop Boys, It's a Sin. Nicht nur der Titel, aber unter anderem der. Wir haben 6:55, 5 Minuten vor 7. Das war's dann mit der ersten Stunde. Ich habe ganz vergessen, die Leute so 10 vor mache ich das ja meistens. 7 da, denn die Leute zu verabschieden, liebevoll, die haben schon abgeschaltet. Die sind schon weg. Ich sehe, es sind schon ein paar weniger. Ja, ja, die gehen dann meistens. Hätte ich mal davor machen sollen. Hätte Fahrradkette. Das ist egal. Ich kann mich ja morgen bei denen entschuldigen. Es gibt viele, die hören nur die erste Stunde, weil sie dann los müssen auf einmal Lore. Ist ja verständlich, ne? Na gut, mache ich dann morgen, hole ich nach und entschuldige mich dann tief gebeugt mit Dida, ja, dass ich das nicht gemacht habe. Ihr wisst ja, Höflichkeit ist keine Zier, weiter kommt man ohne ihr. Ja, wir geben jetzt gleich die Nachrichten, ja, ja, Nachrichten, Sport- und Wetterbericht. Und dann würde ich mich freuen, wenn wir die zweite Stunde der Morgen mit Gernot auch miteinander verbringen können. Bis ran an die Informationen gibt's noch Reinhard Fendrich mit Midlife Crisis. Ja, ja, ja, ja. Ich will auf den Schoß. Bis gleich, ihr Lieben. Dranbleiben.
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2: Im Studio Tom Husse. Die Bundestagsabgeordneten sollen in diesem Jahr wohl auf mehr Geld verzichten. Union und SPD wollen die eigentlich für nächsten Monat geplante Anhebung der Diäten aussetzen. Finn Riebesel, Freundlieb.
3: Normalerweise steigen die Bezüge der Abgeordneten automatisch mit der allgemeinen

0: Die Piloten des Hubschraubers konnten ihm zufolge gerettet werden. Der Iran wiederum meldete einen Angriff auf einen US-Stützpunkt in Bahrain und droht mit weiteren Vergeltungsschlägen für die jüngsten US-Angriffe. In der nordirischen Hauptstadt Belfast sind ausländerfeindliche Proteste am Abend eskaliert. Demonstranten setzten Autos und Gebäude in Brand. Die Feuerwehr musste die Bewohner aus den brennenden Häusern holen. Ausgelöst hatte die Proteste ein Messerangriff, für den ein Migrant aus dem Sudan verantwortlich gemacht wird. Nur noch einen Tag ist es, dann beginnt die XXL-Fußball-WM in Nordamerika. Im Eröffnungsspiel trifft Co-Gastgeber Mexiko auf Südafrika. Die deutsche Nationalmannschaft startet am Sonntag gegen Curaçao ins Turnier. DFB-Kapitän Kimmich fordert vom Team vollen Einsatz und hofft auf einen guten Start.
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2: Mit KI-Support. Grau und wechselhaft geht's in den Morgen. An der Küste kann es schon mal schauern und vereinzelt blitzt auch. Südlich der Donau ist es teils nass. Im Lauf des Tages wechseln Sonne und Wolken. Dazu kommen immer wieder Schauer und kurze Gewitter runter. Am Alpenrand hält sich der Regen länger. Die Höchstwerte liegen bei 15 bis 21 Grad. Morgen ähnlich, Sonne und Wolken, viele Schauer, vereinzelt Gewitter, maximal bis 20 Grad.

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0: Saragossa Band mit Akadu machten den Opener der zweiten Stunde meiner Sendung
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0: Da ist er wieder. Der Unhold der Woche. Genau, heute ist Mittwoch. Mittwoch, der 10.6., der 10. Juni 2026. Ihr hört wie immer die Sendung Der Morgen mit Gernot. Das ist meine Wenigkeit. Der sitzt hier hinter den beiden Mikrofonen. Ja, einen für den linken Kanal, das hier ist der linke. Und zack, das ist der rechte Kanal.
4: Ja, so eine Alexa hat sowas nicht.
0: Oh, das tut mir aber leid. Ihr mit eurem Mono-Gehör immer. Also nee. Mit dem Handy hören, noch schlimmer. Naja, gut. Okay, jedem Tierchen sein Pisschen, ne? Diese Sendung wird in Kunstkopf-Stereophonie in Top-Qualität ausgestrahlt. Ja, auch mit einer hohen Bandbreite. Wer also möchte, kann da gerne, mal eine Nase von nehmen. In Stereophonie. Zur vollen Stunde Nachrichten, Sport und Wetterbericht kompakt. In der 20. Sendeminute ein kleiner Beitrag. Dann zum halb ungefähr die Wetterbericht. 10 nach halb. Gucken wir mal, wer heute Geburtstag hat. Und musikalischerseits der stete Wechsel von deutsch und nicht deutsch gesungenen Titeln. Und dazwischen die aktuelle Uhrzeit. 7:08. 7:08. Und nach Englisch hören wir was Deutsches mit Cora und Frank im Original von den Bee Gees gesungen und hier in der deutschen Fassung. Jeden Morgen. Schön, dass ihr da seid. Moin, moin.

0: Cora und Frank mit dem Bee Gees Song. Wie hieß der eigentlich? Ich überlege gerade scharf. Morning of My Life, genau. The Bee Gees Morning of My Life. Und hier in der deutschen Fassung jeden Morgen. 7:11, 8:04. Janet Jackson ist mal wieder angesagt. When I think of you. Na, bitteschön.
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0: Janet Jackson, When I Think of You, um 7 Uhr, naja, gleich 16, ja. Eine Minute nach Viertel, 8 haben wir's. Jetzt gibt's eine schnucklige Nummer, die kennen wir aus dem Englischen von Simon & Garfunkel, The Sounds of Silence. Nee, ohne S, The Sound of Silence, so ist richtig, ne? Und das Ding ziehen wir uns jetzt rein von Bernd Klüver in Deutsch, Der Raum des Schweigens. Geht gleich los, in wenigen Sekunden.
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0: im Original von Simon & Garfunkel und hier in der deutschen Fassung mit Bernd Klüver, der Raum des Schweigens. 7:20 Uhr, ganz genau 10 Minuten vor 7:30 Uhr, der richtige Moment für unseren kleinen Beitrag. Und dann gibt's Supertramp mit einem Nachtrag vom gestrigen Tag. Richtig, it's raining again. Auweia.
1: Einst gebaut, um die Stärke des sozialistischen Systems zu demonstrieren und das DDR-Fernsehen störungsfrei zu verbreiten, ist der Berliner Fernsehturm auch heute noch das höchste Gebäude Deutschlands. Ein 368 Meter hohes Bauwerk mit vielen Namen, den bislang hat sich keiner so richtig durchgesetzt. Die Kugel des Fernsehturms sollte an die sowjetischen Sputnik-Satelliten erinnern, um die Überlegenheit des Kommunismus zu betonen. Daher schien sie, die DDR-Führung auch schon den Namen Spree-Sputnik geeignet zu haben. Doch dann das. Der US-Amerikaner Armstrong und Aldrin landeten 1969 auf dem Mond und beendeten die Moskauer Vorherrschaft im All. Für die Eröffnung des Turms am Alexanderplatz musste ein neuer Name her. Telespargel zum Beispiel? Den erfanden die DDR-Offiziere allerdings ohne Erfolg. Er setzte sich ebenso wenig durch wie die vom Volk geschaffenen Spitznamen Pionierkeule oder Sankt Walter in Anlehnung an Walter Ulbricht. Die meisten Berliner nennen den Fernsehturm einfach Fernsehturm.
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0: Supertramp und It's Raining Again hier in meiner Sendung Der Morgen mit Gernot. 7 Uhr und 26 Minuten haben wir es inzwischen Zeit. 4 Minuten vor 7:30. Jetzt haben wir die Shorts, ja, die kurzen Hosen. Ich sag's euch mit Je suis tu es. Und das in Deutsch gibt's in verschiedenen Aufnahmen. Hier die deutsche Variante.
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0: Ja, das sah mal ganz lustig aus, wenn die in der Hitparade aufgetreten sind beim Dieter Thomas Heck, die Shorts. Und da ebenfalls auch die deutsche Variante von sich gegeben haben. War ja nicht die einzige Song, die da aus den frech, fröhlichen Niederländern kam. The Shorts und Je Suis Tu Es. Und das Ganze hier um Peng. 31 sogar schon. 7.31 Uhr, sprich eine Minute nach halb acht. Halbzeit meiner Sendung Der Morgen mit Gernot. Softcell hören wir uns jetzt an, aber nicht mit Tainted Love, sondern mit Tosh. Die Nummer hören wir uns jetzt an. Zuvor gucken wir mal in die Wetteraussichten oder vielmehr an meiner Stelle hören. Oh, diese KI, ich glaube, die ruft da an bei denen. Das ist fürchterlich, wie sich das anhört. Ich weiß nicht. Also nee, so dieses unmenschliche müssen wir dann jeden Mist mitmachen, dieses je, kann man doch, nee. Ach, Walter Ulbricht, du hattest so recht.
1: Mit KI-Support. Grau und wechselhaft geht's in den Morgen. An der Küste kann es schon mal schauern und vereinzelt blitzt auch. Südlich der Donau ist es teils nass. Im Lauf des Tages wechseln Sonne und Wolken. Dazu kommen immer wieder Schauer und kurze Gewitter runter. Am Alpenrand hält sich der Regen länger. Die Höchstwerte liegen bei 15 bis 21 Grad. Morgen ähnlich, Sonne und Wolken, viele Schauer, vereinzelt Gewitter, maximal bis 20 Grad.

0: Zugegeben nicht ganz so bekannt, der Titel von Softze, Entertainment Love. Naja, aber den kann man sich doch anhören, oder? Nee, nicht? Na gut, dann eben nicht. Aber nun war er doch durch. 7:36 in der Zwischenzeit, 6 Minuten nach 7:30. Jetzt wird der Gernot wieder rassistisch. Ja, fein, da stehe ich total drauf. Wenn andere sich darüber aufregen, ja, dass der Obernazi Gernot, der Böse, der Rassist, der Sexist, der übelste Bursche von der ganzen Welt. Da stehe ich total drauf. Ja, gibt's mir, sagt Tiernamen zu mir. Peitscht mich aus nach dem 3. Schlagkriegen-Orgasmus. Gernot, die Sendung bleibt jugendfrei. Ja gut, okay, komm mal zurück zum Rassistischen. Ja, jetzt geht's los. Der nächste Titel heißt Rocky Zucki. Was ist denn daran rassistisch? Nee, jetzt kommt's. Der Vorname Ernst, der ist immer noch nicht rassistisch. Aber jetzt kommt's. Ernst Neger. Der hat den N-Wort gesagt. Der Gernot, der Nazi. Da ist er, da. Neger. Boah, dieser Nazi. Ernst Neger singt Rocky Zucki. Wie hieß der nächste Interpret? Moment, ich lese. Ernst Neger, Rocky Zucki. 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

0: Ich kann mich tatsächlich entsinnen, weil ich ja schon ein alter Sack bin. 1973 kam das Ding raus und da gab es tatsächlich so eine Art Modetanz. Das ist also keine Neuerfindung von heute, wo dann da irgendwelche Tänze zu speziell zu irgendeinem Titel so rauskamen. Ja, ja, ja. Nee, das gab es damals auch schon. Hier zu diesem war es definitiv so ein vorgezeichneter Tanz und tatsächlich auf der Tanzfläche haben sich exakt dann auch so die Leute beschwingt in Szene gesetzt. Rocky Zucki mit Ernst Neger. Was? Naja, komm, der heißt Neger. Heißt er wirklich? Ja, ist so. Ja, und umso mehr Shitstorm ich bekomme, der hat das N-Wort gesagt, umso öfter spiele ich den Titel, könnt ihr glauben. Lasst es sein. Ich spiele ihn sonst dreimal die Stunde. Nee, darf ich ja nicht. Aber dreimal hintereinander in einer Stunde, das darf ich spielen. Mach ich. Also, lasst es lieber sein mit dem Shitstorm. Du weißt, wer Wind seht, wird Sturm ernten. Ich kann das auch. The Cloud ist dran und on way. Nee, oh, what a night. So, ja, das stimmt. Oh, was für eine Nacht.
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7:46 haben wir es. Eine Minute nach 6:45. Melanie Müller, die deutsche Reality-TV-Darstellerin, wird heute 38 Jahre alt. Herzlichen Glückwunsch zum Purzeltag. Des Weiteren drei Damen, aber nicht die drei Damen vom Grill. Elisabeth Hurley, ja. Veronika Ferres, ihr wisst schon da, Manta Manta und sowas, alles Schönes. Und Andrea Kiebel. Die drei werden heute 61 Jahre alt. Herzlichen Glückwunsch. Die müsste man sich alle drei einladen und schön Kaffeekränzchen machen. Ich gebe euch ein Glas Sekt aus. Kommt zu mir. Ich, Gernot, weitermachen. Wunschträume eines Wahnsinnigen. Ja, das stimmt. Tatsächlich. Vor allen Dingen wahnsinnig. Richtig. Jürgen Pochnow. Heute 85 Jahre alt, deutscher Schauspieler, kennen wir, wissen wir. Harald Junge, ne, deutscher Schauspieler und Entertainer, leider nicht mehr unter uns, 1929 geboren, ebenfalls am heutigen Tag. Und wen hatten wir noch? Theo Ling hatten wir auch noch. Den habe ich vorige Stunde ja einen Titel gespielt, ne? Von ihm 1903 geboren. Ja, also Schauspieler erster Kahüt und singen konnte auch, habe ich ja bewiesen, nämlich den Titel, er hat es bewiesen, ich habe den Titel gespielt. Jetzt nehmen wir uns mal Harald Junge vor. Richtig, musikalischerseits. Was habe ich rausgesucht von dem Herrn? Der hat ja auch etliches von sich gegeben. Wir hören jetzt mal ein schönes Duett, sehr selten gespielt. Harald Junge und Peggy Marsch. Was kann ich denn dafür? Und die Melodie, na klar, die ist natürlich bekannt. Something Stupid, ne? Das Ding haben die beiden in Deutsch eingesungen. Das ziehen wir uns jetzt rein.

Wenn das mal eine schöne Liebeserklärung war. Peggy und Hardy und lieben sich. Oha. Ich glaube, es ist biologisch nicht mehr möglich. Aber wie auch immer, tolle Nummer. Um 7 Uhr und 51 Minuten, 9 Minuten vor 8. Max, gibt's jetzt eine Formation aus den 80ern mit Bridge to Your Heart. Liebe Sternchen, Hörer, Sternchen, innen. Nein, nein, nein, nein. So ein Blödsinn gibt es hier nicht. 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Liebe Radiohörer, danke fürs Einschalten hier in der genderfreien Sendung Der Morgen mit Gernot.

0: Rex, Bridge to Your Heart. Um 7.56 Uhr, 4 Minuten vor 8, werden jetzt wieder mal die Nachrichten, Sport und Wetterbericht in kompakter Variante. Und dann würde ich mich freuen, wenn wir uns auch in der dritten und letzten Stunde wieder zusammen hören würden. Bis ran an die Nachrichten haben wir noch Peter Petrell und der besingt den Kalle mit der Kelle. Maurer vom Bau. Genau so ist es. Also dranbleiben!
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0: die Zeit. 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
2: Im Studio Tom Husse. Die Bundestagsabgeordneten bekommen in diesem Jahr wohl keine Diätenerhöhung. Union und SPD wollen die eigentlich für Juli geplante Anhebung aussetzen. Normalerweise steigen die Bezüge der Abgeordneten automatisch mit der allgemeinen Lohnentwicklung. Diesmal wären das fast 500 Euro mehr pro Monat gewesen. Die Regierungsfraktionen begründen den Schritt mit der angespannten Haushaltslage. Der Bundestag berät morgen erstmals darüber. Unterstützung kommt auch von Grünen, AfD und Linken. Die Mehrheit dafür ist also sicher. Vor der Gesundheitsministerkonferenz in Hannover wird es heute laut. Zum Auftakt gibt es Proteste gegen das geplante Sparpaket von Bundesgesundheitsministerin Wagen. Das sieht unter anderem vor, dass Zahlungen an die Krankenhäuser gedeckelt werden sollen, obwohl viele Häuser schon jetzt rote Zahlen schreiben. Einige Kliniken haben ihre Leute für den Protest freigestellt, sagte uns Nora Glaser von Verdi.
3: Ein sehr ungewöhnliches, aber doch sehr starkes Zeichen. Nichtsdestotrotz bleibt die Frage, wie kann Protest organisiert werden und trotzdem Gesundheitsversorgung aufrechterhalten werden, wenn die Kliniken

0: Tests in der Erdumlaufbahn durchführen und eine spätere Mondlandung vorbereiten.
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2: Mit KI-Support. Grau und wechselhaft geht's in den Morgen. An der Küste kann es schon mal schauern und vereinzelt blitzt auch. Südlich der Donau ist es teils nass. Im Lauf des Tages wechseln Sonne und Wolken. Dazu kommen immer wieder Schauer und kurze Gewitter runter. Am Alpenrand hält sich der Regen länger. Die Höchstwerte liegen bei 15 bis 21 Grad. Morgen ähnlich, Sonne und Wolken, viele
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2: Schauer, vereinzelt Gewitter, maximal bis 20 Grad.

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0: Die Fortunes machten den Opener der dritten Stunde meiner Sendung.
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0: Mittwoch ist heute. Mittwoch, der Wochenteiler. Genau, der 10. Juni 2026. Ihr hört die dritte Stunde der Sendung. Der Morgen mit Gernot, die es montags bis freitags live gibt von 6 bis 9 Uhr. Und unlive mitten in der Nacht von 3 Uhr bis 6 Uhr ran. Immer die Wiederholung vom Vortag. Zur vollen Stunde genießt ihr die Nachrichten, Sport und Wetterbericht, damit man gut informiert in den Tag kommt. Mit KI. 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Also, nee, ich glaube, ich rufe da nachher mal an. Habe ich schon mal gesagt, ne? Ja, ich weiß, ich werde alt. Das nervt. Das hört sich fürchterlich an, wie so eine Roboterstimme da. Weiß ich nicht. Haben die alle Ohren oder was? Ich hab nicht alle Ohren. Nee. Also, überall muss man das doch nicht haben. Und wenn, dann soll es das richtig machen. Ja, aber das ist einfach nur Müll, sag ich. Bleibe ich auch bei. Was wollte ich sagen und weiterlügen? Richtig. 10:30 gucken, weil wer heute Geburtstag hat. Dann immer der Fairnessfilter. Scharf ich schalte. Ich spiele immer einen deutschsprachig gesungenen, gefolgt von einem nicht deutschsprachig gesungenen Titel. Dazwischen die aktuelle Uhrzeit. 8 Uhr und 7 Minuten haben wir es. 7 Minuten nach 8. Was gibt's jetzt Schönes? Aha, guck an.

Jetzt kommt die Wahrheit raus. Was mit mir los ist. Ja, der ein oder andere wird sich schon so manches Mal überlegt haben, was ist mit dem falsch gelaufen? Ich sag's euch, ich bin als Kind zu heiß gebadet worden. Ja. Naja, und damit meine Mutter sich nicht die Finger verbrüht, ja, hat sie mich an den Ohren denn durch das heiße Wasser gezogen. Und das ging dann. Was? Gerlot? Ja, pass auf, hier kommt der musikalische Beweis. Du bist als Kind zu heiß gebadet worden. Ja? Robert Koppel und Paul Godwin und seine Jazz-Symphonika, die bestätigen das jetzt. Ich hab da kein Problem mit. Das stimmt.

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1: Ist ja logisch, ne? Wenn man schon badet, nicht so heiß. Siehste, nun wisst ihr, warum ich so ein Ding am Helm habe. Genau deswegen. Ich bin als Kind zu heiß gebadet worden. Übrigens, dieser Titel ist 116 Jahre alt. Ihr habt richtig gehört, ne? Dieser Titel stammt von 1910. Ja, und du erzählst vom Pferd. Nein, ist er tatsächlich. Aber, jetzt kommt das große Aber. Für Freunde der Stereophonie, die haben es eben mitbekommen, das Ding war ein Stereo. Naja, hat jemand mal nachbearbeitet. Aber selbst, ihr habt gehört, ne, man hörte ja auch noch diese, ich hätte beinahe gesagt, die Walze, die Musikwalze. Aber die Schellackplatte, die hörte man klar und deutlich durch. Ne? Ist wirklich von 1910. Das ist mein ältester Titel, den ich bei mir überhaupt in der Rotation bzw. auch in meinem Musikarchiv habe. Ne? Du bist als Kind zu heiß gebadet worden. Wie treffend aber auch. Jimmy Buffett hören wir jetzt mit Margaritaville und das Ganze um 8 Uhr und 12 Minuten, 3 Minuten vor Viertel 9.
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0: Jimmy Buffett und Margarita Will um 8.16 Uhr, eine Minute nach Viertel neun. Mona Baptiste, da singt doch Buddy Bulan mit, wa? Meines Erachtens. Wieso steht hier nur Mona Baptiste? Ich bin mir ziemlich sicher, dass der da mitsingt. Ich überlege gerade so, refrainmäßig, doch. Warte mal, das ändern wir doch schnell. Life is Life, kopieren, zack, bupp, ausschneiden hier. Nee, ausschneiden nicht, nur kopieren. Und dann heften wir das hier einfach mit ran an den Titel, damit es ordentlich im ID3-Text übertragen wird. Zack, schon fertig. Da ist es. Richtig. Mona Baptiste und Buddy Bulan. Es liegt was in der Luft. Richtig, ich kann mich entsinnen. Bulli. Doch, hören wir es wirklich gleich in wenigen Sekunden.
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0: Schade, dass der in Mono ist, aber gefällt mir sehr gut. Ja, der Text ist auch schön. Ja, genau. Mit Erotisches zur Nacht, so könnte man den Titel als Klammer auf, Klammer zu benennen. Mona Baptiste und Buddy Bulan, es liegt was in der Luft. Ja, ich kann auch, dass die Luft riecht, kann ich auch. Gernot, jetzt ist aber 8 Uhr und 21 Minuten, 9 Minuten vor 8:30. Wir hören den versprochenen Beitrag und dann gibt's Rockröhre Tina Turner mit Typical Male. Na bitte.
1: Ein junges Liebespaar hatte die 32 Minuten lange Fahrt auf dem Londoner Riesenrad höchst privat genossen. Es nutzte die Chance, eine Gondel für sich allein zu haben. Ein Sprecher von British Airways, die das Riesenrad betreibt, sagte: Es bestehe kein Zweifel, dass dort am Sonntagabend etwas Romantisches geschehen sei. Die Bilder der Videoüberwachung seien allerdings zu unscharf, um Genaues zu sagen, was passiert sei. Auf jeden Fall sei viel geknutscht worden und das Paar sei nach Ende der Fahrt blitzartig verschwunden.
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0: Rockröhre, die unvergessene Tina Turner und Typical Male um 8 Uhr und 27 Minuten, 3 Minuten vor 8:30. Kriegen wir noch einen kurzen hin? Ja, machen wir. Das Lukas-Quartett mit einer richtig guten, berühmten Melodie. Die hört sich gut an, ja? Ja, werden wir gleich hören. Salome, schönste Blume und sowas alles. Genau, hören wir jetzt.
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0: Schöne Nummer, oder? Schön abgemischt vor allen Dingen, ja? Da war schön alles getrennt. Ich sitze da mit Kopfhörern hier, logischerweise, in der Live-Sendung. Hört sich richtig gut an, ne? Und auch die Baritonstimme, das hört sich ja toll an. Apropos Baritonstimme, hören wir nachher auch. Ab 9 Uhr gibt's die herrliche Baritonstimme von unserem Markus. Der führt uns dann 3 Stunden durch den Vormittag. Erzähle ich euch in einer guten Viertelstunde etwas mehr darüber, ne? Erstmal wenden wir uns jetzt den Wetteraussichten zu. Ein paar Verbrauchertipps können sich anschließen und dann gibt's Chris Rea. I can't hear your heartbeat. Wir haben es jetzt übrigens 8:31 Uhr in der Zwischenzeit. 8:59 Uhr. Und nu gucken wir mal, was denn so aus Tegel kommt. Ihr wisst schon, in Tegel steht ein Glas. Ja, da ist eine Leiter drin. Und da unten drinne ungt ein Frosch vor sich her. Der quakt mir die aktuellen Temperaturen der 16 Landeshauptstädte unserer 16 Bundesländer vor. Und da sieht's wie folgt aus. Schönen guten Morgen, lieber Wetterfrosch Kurt nach Berlin-Tegel und danke dafür. Berlin 14 Grad stark bewölkt, in Bremen 12 Grad in Bremen, ne? Nicht übertreiben, also 1 Grad mehr steht euch nicht zu. Also, Bremen 12 Grad und sonnig, Dresden 14 Grad stark bewölkt, in Düsseldorf sind es 13 Grad bewölkt, Erfurt 12 Grad stark bewölkt, in Hamburg und auch in Hannover beide 13 Grad und sonnig, in Kiel 11 Grad sonnig, Magdeburg meldet 16 Grad stark bewölkt, in Mainz 13 Grad stark bewölkt, München 11 Grad Regen, ja, das steht denen zu, wer einen grünen Bürgermeister hat, kriegt doch jeden Tag Regen, Gernot, in Potsdam 15 Grad auflockernde Bewölkung, in Saarbrücken 12 Grad etwas Regen möglich, Schwerin 12 Grad sonnig, Stuttgart 13 Grad stark bewölkt, in Wiesbaden 12 Grad stark bewölkt. Danke, lieber Kurt, kannst die Leiter wieder runterklettern, mach den Deckel zu, dass es nicht nass wird da drin, regnet ja überall.
1: Mit KI-Support. Grau und wechselhaft geht's in den Morgen. An der Küste kann es schon mal schauern und vereinzelt blitzt auch. Südlich der Donau ist es teils nass. Im Lauf des Tages wechseln Sonne und Wolken. Dazu kommen immer wieder Schauer und kurze Gewitter runter. Am Alpenrand hält sich der Regen länger. Die Höchstwerte liegen bei 15 bis 21 Grad. Morgen ähnlich, Sonne und Wolken, viele Schauer, vereinzelt Gewitter, maximal bis 20 Grad.

0: Chris Rea, I can hear your heartbeat. Um 8 Uhr und 36 Minuten, 6 Minuten nach halb neun. Ihr Lieben, Elvis Presley ist ja durchaus ein Begriff, ne? Rock'n'Roll-Legende, beziehungsweise der King of Rock'n'Roll. Der hat einen einzigen Titel in Deutsch gesungen. So ein bisschen, ne? Ein paar Textzeilen, ne? Wooden Heart, ne? Muss ich denn zum Städel hinaus? Kennt der eine oder andere durchaus? Das Ding hören wir uns jetzt nicht an. Und warum erwähnst du das denn? Ganz einfach. Diesen Titel hat nämlich Gus Backus auch gesungen. Aber den hören wir uns jetzt an. Da ist er.
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0: Kuss-Backus mit der Variante Wooden Heart. Wir kennen den durchaus auch von Elvis Presley. Sein, ich bin der Meinung, einziger in Deutsch gesungener Titel. Muss ich denn zum Städtle hinaus? Wir haben es 8 Uhr und 39 Minuten, 9 Minuten nach 8:30. Eruption ist mal wieder angesagt. I can't stand the rain. Na bitte, liebe Precious Wilson.
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Am 10. Wer hat hier denn am 10. Juni Geburtstag? Kann ich euch sagen. Na? Erstmal die Uhrzeit, 8 Uhr und 43 Minuten, 2 Minuten vor 8:45. Melanie Müller, ja? Deutsche Reality-TV oder TV-Darstellung, so sagt man ja heutzutage, dieses Denglisch da, gut, hat heute Geburtstag, wird 38 Jahre alt. Guck einer an. Des Weiteren die drei Damen. Wie folgt: Elizabeth Hurley, ja, britische Schauspielerin, Produzentin und Model. Veronica Ferris, ja, kennen wir natürlich alle, klar, nette, hübsche, gut aussehende Dame. Und Andrea Kiwi, ja, Kiwi. Kiwi ist ihr Spitzname, Kiwil natürlich, richtig. Wären heute alle drei gleichaltrig. Guck an, 61 Jahre alt. Na siehste. Alles Liebe für euch drei. Dann des Weiteren, wen haben wir noch so? Na, gucken wir mal hier, Jürgen Prochnow, ja, deutscher Schauspieler, kennen wir, wird heute 85 Jahre alt. Harald Junke, ja, wäre heute auch ein Jahr älter geworden, 1929 geboren. Wen haben wir noch auf der Pfanne? Ja, der unvergessene Theo Ling natürlich, 1903 geboren. Leider ist er im Alter von 75 Jahren 1978 von uns gegangen. Aber schöne Musik hat er uns hinterlassen. Und da hatte ich schon in der ersten Stunde den Titel gespielt und ich dachte mir, den spielen wir in der dritten Stunde nochmal. Passend zum Thema Weltmeisterschaft im Fußball, besser und treffender kann es Theo Ling nicht von sich geben. Der Theodor im Fußballtor. Der Titel ist 1948, ja, aus der Taufe gestampft worden. Hier ist er.

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Ja, unser Theodor, der Held. Hallo, Sie hören jetzt die letzten 5 Minuten der interessanten Übertragung des internationalen Fußballwettspiels Schienbein 04 gegen Meniskus-Kickers. Das Spiel steht 45-2, ja, das weiß man noch nicht. Nein, das weiß man leider noch nicht, denn alle 2 Minuten fielen hier 3 Tore. Sämtliche 32 Karten befinden sich noch auf dem Spielfeld, sämtliche 22 Spieler befinden sich noch im Talon. Eben hat der Mittelstürmer von Meniskus den Ball nach rechts gegeben. Nein, verzeihen Sie, das war der Schuh vom Schiedsrichter, aber ein anderer Stürmer trägt etwas nach vorne. Was trägt denn der nach vorne? Ah, ja, den Ball, natürlich den Ball, und alle anderen ihm nach. Sie setzen ihm nach, sie rennen ihm nach, sie laufen ihm nach. Ja, man könnte sogar sagen, sie segeln ihm nach, denn der Zustand des Spielfeldes ist geradezu katastrophal. Sämtliche Spieler stehen bis zu den Knöcheln im Wasser. Vom Ball ist leider weit und breit nichts zu sehen. Aber jetzt, der halbrechte Verteidiger von Schienbein 04 nimmt den voreiligen Stürmer von Meniskus in die Krawatte. Er setzt ihm einen doppelten Nelson an, drückt ihm die Brücke ein, und auch eine Brücke, Akrobat, schön. Und beide versinken im Morast. Das Spiel aber geht weiter, der Sturm rast. Ja, es rast der Sturm und will sein Opfer haben. Und hilflos steht der arme Tormann von Schienbein 04 dem Ansturm gegenüber. Nur noch 5 Meter, nein, 4, nein, 3,5 trennen die Hyänen des Spielfeldes von dem armen Tormann. Da in letzter Minute, in letzter Sekunde reißt Theo, der Tormann, geistesgegenwärtig die obere Latte vom Tor und schlägt damit den Angriff zurück. Gerettet! Der Theodor, der steht bei uns im Fußballtor, wie der Ball auch kommt, wie der Schuss auch fällt, der Theodor, der Held. 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
1: Tor.
2: Tor. Hoffentlich fällt es nicht bei uns in unserer Mannschaft. Ja? Ich hoffe, der Torwart hält gut. Gucken wir mal, gucken wir. Ja, ja. Der halbrechte Stürmer. Also was damals alles so gesungen wurde. Naja, 1948 könnte man noch halbrechts sagen. War ja das Rechte gerade mal drei Jahre vorbei. Gerlot, lass es. Du weißt, gibt wieder Shitstrom. Oh, nee. Theo Ling, heute Geburtstagskind des Tages. Hätte heute Geburtstag gehabt. Schöne Nummer, der Theodor im Fußballtor. 8:48, 8:49. Nachher ab 9 Uhr löst mich die Baritonstimme ab. Ja, eigentlich müsste der eine Sendung machen, so nachts nach 23 Uhr, wenn alle Kinder ins Bett gegangen sind, so Erotisches zur Nacht, ne? Mit so einer tollen Stimme, wie der Markus hat, da würden die Mädelsherzen ja ihn reihenweise zu Füßen liegen. Gernot, was hast du bloß im Kaffee? Sag das jetzt ordentlich. Na gut, ordentlich ist Markus von 9 bis 12. Mit richtig dufter Unterhaltung, viel Wissenswertes rund um den Erdball und dufte Mucke. Die hat er auch im Gepäck. Ich freue mich drauf und warte mal, ich erzähle noch, was hier eigentlich völlig egal ist euch. Pass auf, ich gehe daher auf den Rasentrecker, werde mir schön Kopfhörer aufsetzen und werde dann schön den Markus zuhören. Das interessiert keine Sau. Da habe ich doch gesagt, ich sage euch was, was euch nicht interessiert. Marshall and Hayne, ne? Vielmehr ganz genau heißen die beiden Julian Marshall und Kit Hayne. Ne? Die beiden singen jetzt Dancing in the City.
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0: Schöne Nummer, wa? Ja, ich sehe die noch beide in der Disco beim Ilja Richter. Am Klavier, genau. Julian Marshall und Kit Hain, Dancing in the City. Gibt's auch in Deutsch von Hannes Schöner. Ja? Er oder ich spiele ich demnächst mal, bin ich mir ziemlich sicher. Ihr Lieben, bis ran an Ihre heimische Brandenburg-Hymne. Wie immer der letzte Song in meiner Sendung, der Morgen mit Gernot, habe ich noch Roy Black, Sand in deinen Augen. Da ist so ein bisschen Herzschmerz drin und so ein bisschen Theatralik. Ne? Mag ich ja ganz gerne. Ja, ist nicht unbedingt immer passend in der Morgensendung, wo ich euch wachrütteln will. Aber der eine oder andere von euch, der mag es schon, wenn ein bisschen herzvolle Mucke auch mit bei ist. Das gibt's jetzt als letzten Titel. Ich mache jetzt den Fisch, wie immer, und schwimme davon. Wünsche euch einen richtig tollen Wochenteiler. Morgen ab 6 Uhr bin ich wieder da für euch am Donnerstag, wenn es heißt, der Morgen mit Gernot. Und nun, wie immer, die zünftige Verabschiedung. Na, Diener nach links, Diener nach rechts. Tschüss, tschüss, ihr Lieben, macht's Schmugge. Euer Gernot aus dem wunderschönen Märkisch-Oderland. Und na klar, viel Spaß jetzt mit den folgenden Sendung. Das muss schon noch gesagt sein. Ne? Und Markus, mach deine Sendung einmal anders wie sonst. Wie denn? Na, richtig.
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Burgunder, Wermut und Pernod. Williams, Birne, Dujardin, Hennessy, Remy, Martin, Fernet, Pranker, Underberg, Portwein und Bordeaux. Johnny Walker, Jägermeister, Amaretto, Kellergeister, Scharlackberg und Doppelkorn, das Ganze jetzt nochmal von vorn. 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
3: 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Spinat schmeckt wesentlich besser, wenn man es kurz vor dem Verzehr gegen ein saftiges T-Bone Steak austauscht.
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1: Und damit hallo und herzlich willkommen zur 674. Ausgabe von Old School Radio mit Musik direkt vom Plattenteller. Und das Ganze live und exklusiv für heute am 10. Juni des Jahres 2026. Und das sage ich natürlich guten Abend. Tja, heute tatsächlich die 674. Ausgabe dieses Programms. Sorry nochmal für die letzte Woche, wo die Sendung ja ausgefallen ist, beziehungsweise eine Wiederholung ist da gesendet worden. Und ja, danke für die Genesungswünsche, die haben wieder geholfen. Ich bin wieder einigermaßen auf dem Posten heute. Und deswegen können wir zu der neuesten Ausgabe von Old School Radio kommen. Was haben wir dabei in den nächsten 3 Stunden? Zum Beispiel unser Spielchen Intro mit Schleife heißt das. Da gibt es einen Musikwunsch zu gewinnen. Wir haben 2 Herren, denen wir unseren letzten Tribut zollen wollen. Und wir haben die fiktiven 50 dabei, heute die fiktiven 93, um genau zu sein. Denn wir haben Titel, die in genau dieser Kalenderwoche im Laufe der letzten rund 66 Jahre die ersten 93 der deutschen Singlecharts erreichen konnten. Zum Beispiel auch der Titel, den wir gerade eingangs gehört haben, eine Sängerin aus Tuscaloosa in Alabama. Die war aktiv zwischen 1942 und 1963, dem Jahr, in dem sie leider verstorben ist. Sie hatte verschiedene Spitznamen, zum Beispiel The Most Popular Black Female Artist of the 50s oder auch Queen of the Blues. Und sie hatte 24 Hits in den Singlecharts in Amerika, bei uns nur diesen einen. Ein Werk, das 1932 von Noel Coward geschrieben wurde. Und die Dame, die wir gerade hörten, die hat den Titel mindestens 2-mal aufgenommen, zum Beispiel im Jahr 1952 und dann nochmal im Jahr 1962 oder vielmehr 61. Die Aufnahme produziert von Quincy Jones und erstmals veröffentlicht im Jahre 1963. Und zwar auf einer LP. Das Ganze wieder veröffentlicht wegen der Levi's-Werbung damals. Ein Werbespot, bei dem ein Herr zu sehen ist, der durch die Swimmingpools der Nachbarschaft sozusagen sich hindurch schwimmt, um seine Hose einlaufen zu lassen. Inspiriert durch den Film Der Schwimmer mit Burt Lancaster aus dem Jahre 1968. Auf der Nummer 93 damals, vor 34 Jahren, am 8. Juni des Jahres 1992. Das war Dinah Washington und das war der Hit, der heißt Mad About the Boy. Tja, und wir verlassen die Levi's-Werbung nicht, sondern kommen zu einem anderen Spot, und zwar dem, in dem die Levi's 501 als Abschleppseil verwendet wurde. Ein Titel, der erstmals 1963 veröffentlicht wurde, geschrieben von Jeff Barry, Ellie Greenwich und Phil Spector. Letzterer hat den Titel auch produziert. Und in den USA war das der erste und der größte Hit der Ronettes. Bei uns neben dem Titel Sleigh Ride ihr einziger Charterfolg. Und er erreichte im Jahre 1992 ebenfalls die Charts. Und die 60, das war die beste Position. Und den Titel hören wir jetzt hier, ein echter Klassiker. Und zwar für den Ronettes. Der Hit, der heißt Be My Baby.

Das waren Nicholas Ashford und Valerie Simpson aus South Carolina bzw. New York und die waren seit 1974 verheiratet, bis Nicholas Ashford leider im Jahre 2011 verstorben ist. Sie waren als Autoren und Produzenten für Motown Records tätig. Ihre eigenen Singles erschienen immer bei Warner Brothers und später ab 1982 bei Capitol Records. Und bei Capitol Records, da ist auch ihr größter Hit aus den deutschen Singlecharts erschienen, nämlich der Titel Solid. Im Jahre 85 erreichte der die Nummer 2 und davon wird dies hier der Nachfolgegeht. Der einzige andere, den sie in die deutschen Singlecharts bringen konnten, auch im Jahre 85, der erreichte aber nur die 53. Das waren Ashford & Simpson und das war ein Lied über Babys. Nachdem wir vorher Be My Baby gehört haben, wird das heute eine sehr kindische Sendung, fürchte ich. Nun, wir kommen auf jeden Fall jetzt zu unserem kleinen Spielchen. Das wird hoffentlich nicht so kindisch. Da suchen wir wie immer einen Titel, von dem ich sozusagen das Intro zu einer Schleife zusammengeschnitten habe. Und genau die werden wir gleich hören. Und da bleibt hier meine Stimme weg. Die werden wir gleich hören. Und wer den Titel erkennt und wer sagen kann, von wem er stammt, der ist eingeladen, uns zu schreiben. Und zwar deswegen, weil er, wenn er uns schreibt mit der richtigen Lösung, einen Musikwunsch gewinnen kann. Und wenn ich so richtig weiß, was er sich wünschen soll, wer sich zum Beispiel inspirieren lassen möchte von all den 7-Zoll-Vinyl-Singles, die hier so rumstehen, der ist eingeladen, unsere Webseite zu besuchen, und zwar unter der Adresse www.happydaysradio.de. Happy Days Radio in einem Wort. Dort gibt es auf der Startseite einen Link zu Old School Radio und da wiederum die Liste aller 7-Zoll-Vinyl-Singles, die hier rumstehen. Das heißt, wer sich da was auswählt, kann sicher sein, dass ich die Platte dann auch spielen kann. Und ich muss sagen, ich muss die Liste langsam mal wieder aktualisieren. Ja, der Titel, den wir heute hören, der erreichte im Jahre 1983 die Nummer 1 in den deutschen Singlecharts. Also gar nicht so schwierig, das herauszufinden, denke ich mal. Denn das Intro ist, glaube ich, nicht ganz so charakteristisch heute, wie es sonst der Fall ist. Aber auf jeden Fall, wer gleich erkennt, um was es geht, um welchen Titel es sich handelt und von wem der stammt, der ist eingeladen, uns zu schreiben unter der bekannten E-Mail-Adresse. Und die lautet happydays@happydaysradio.de. Happy Days und Happy Days Radio in einem Wort. Wir wissen gerne, von wem stammt der Titel, den wir gleich hier hören. Wie heißt er? Und außerdem hätten wir auch gerne den Musikwunsch erfahren, um den dann als Gewinn in diesem Programm hier in den nächsten rund 2 Stunden und 45 Minuten noch erfüllen zu können. Aber hier erstmal die Aufgabe und die lautet, von wem stammt dieser Titel hier und wie heißt er?

Tja, dieser ist der Titel, um den es heute geht. Die Frage lautet, wie heißt der und von wem stammt der? Und wer das weiß, der ist eingeladen, uns zu schreiben, und zwar unter der bekannten E-Mail-Adresse. Und die lautet happydays@happydaysradio.de. Happy Days und Happy Days Radio in einem Wort. Wir wüssten gerne, von wem stammt der Titel hier und wie heißt er. Und außerdem hätten wir auch gerne den Musikwunsch erfahren, um den dann als Belohnung fürs Mitmachen heute in diesem Programm hier hoffentlich noch erfüllen zu können. Ein Titel, den wir heute suchen, der im Jahr 1983 die Nummer 1 erreichte in den deutschen Singlecharts. So, zwei Herren haben wir leider, denen wir unseren letzten Tribut zollen müssen. Hätten wir schon letzte Woche machen sollen. Da war ich aber nicht so auf dem Posten. Deswegen kommen wir erst heute dazu. Ein Herr, der am 12. Mai dieses Jahres im Alter von 79 Jahren bereits verstorben ist. Lord Bernd Zamulo war sein Name. Und er war 1965 Gründungsmitglied von der Band, die da heißt The Lord. Dort hat er den Bass gespielt. Und er war bis ins Jahr 2019 Mitglied von der Band. Dann hat er sich aus gesundheitlichen Gründen zurückgezogen. Und die Lords, die hatten 12 Hits in den deutschen Singlecharts zwischen 1966 und 69. Und wir hören hier ihren größten Charterfolg. Der erreichte im Jahre 67 die Nummer 5. Geschrieben bereits vor 120 Jahren, im Jahre 1906. Gloryland, der Titel. Und genau den hören wir jetzt hier als den letzten Tribut an Lord Bernd Zamulo. Die Lords natürlich und den Titel Gloryland.

Der Singer-Songwriter Peebo Bryson aus Greenville in South Carolina, der ist am vorletzten Dienstag im Alter von 75 Jahren bedauerlicherweise verstorben. Er hatte 13 Pop-Hits in den Singlecharts in Amerika zwischen 1975 und 93. Die einzige Nummer 1, das war 1992, der Duett-Song A Whole New World zusammen mit Regina Bell aus dem Soundtrack zu dem Disney-Film Aladdin. Und dieses Jahr, das war sein größter Solo-Hit, der erreichte im Jahr 84 die Nummer 10 in Amerika, Nummer 1 in den Easy Listening Charts. Peebo Bryson, das war unser letzter Tribut an ihn mit dem Titel If Ever You're In My Arms Again. So, wir haben jede Menge Lösungen bekommen für unser Spielchen heute, nämlich Intro mit Schleife. Ganz herzlichen Dank dafür in Richtung Dr. Moonshine, Joe, Ted, Cordula, den Zweien aus Dithmarschen, Fabian und Matthias sei gedankt. Und hier nochmal die Erinnerung, wir suchen hier heute Titel und Interpret von dieser Nummer hier.

Wie gesagt, der Nummer 1 Hit aus den deutschen Singlecharts. Und wer weiß, um welchen Titel es sich handelt und von wem er stammt, der ist eingeladen, uns zu schreiben unter der bekannten E-Mail-Adresse. Und die lautet happydays@happydaysradio.de. Happy Days und Happy Days Radio in einem Wort. Wir wüssten gerne, von wem stammt dieser Titel hier. Wie heißt er? Und außerdem hätten wir auch gerne den Musikwunsch erfahren, um den dann als Gewinn in diesem Programm hier erfüllen zu können. Hoffentlich zumindest. So, machen wir erstmal weiter mit der Nummer 51 aus unserer Liste hier. Ein Musiker aus Köln ist hier zu hören. Der übernahm 1984 den Gruppennamen Die Neue Heimat. Die Gruppe wurde 1981 von unter anderem von dem Sänger Wolf Mahn gegründet. Und zwar für die Single Ich baue dir ein Schloss, die Coverversion des alten Titels von Heinche. Sehnsucht war dann für Purple Schulz und Die Neue Heimat der erste Hit. Dies hier war die erste Single aus dem Album Verliebte Jungs von Purple Schulz. Und die Single erreichte, wie gesagt, die 51 in den deutschen Singlecharts. Das Ganze war vor genau 41 Jahren im Jahre 85. Hier hören wir Purple Schulz und den Titel Nur mit dir.

Das war ein Gitarrist aus Kopenhagen in Dänemark, der zwischen 1944 und 1984 aktiv war. Im Jahre 2015 ist er leider verstorben. Wir hörten ihn gemeinsam mit seiner damaligen Ehefrau, nämlich Grete. Gemeinsam gewannen sie im Jahre 63 den Eurovision Song Contest mit dem Titel, den wir gerade gehört haben. Es gab eine deutsche Version davon, Der Sommer ging vorüber hieß die. Und beide Single-Fassungen, beide Versionen erreichten die Nummer 49 in den deutschen Singlecharts. Dies hier war die Originalversion vor genau 63 Jahren, im Jahre 63 auf der 49. Das waren Grete und Jürgen Ingmann und der Hit, der da heißt Danze Wiese. So, wir haben 7 Lösungen bekommen für unser Spielchen heute von Dr. Moonshine, Joe, Ted, Cordula, den Zweien aus Dithmarschen, Fabian und Matthias und Maren und Sören sehe ich gerade noch. Hab ich vergessen zu zählen, das wäre der 8. Musikwunsch heute. Vielen Dank dafür, ich bin auf der Suche nach den Musikwünschen und wir machen erstmal weiter mit der Nummer 45 aus unseren fiktiven 50, aus einer Liste, die sozusagen nie eine Hitparade gewesen ist, aber Titel, die in genau dieser Kalenderwoche ihre Peakposition in den deutschen Singlecharts erreicht haben. Dieser Titel erreichte, wie gesagt, die 45, es war der 14. der 18 Hits bei uns, für das Damen-Trio mit dem Namen Bananarama. Der Titel wurde geschrieben von Tom Johnson von den Doobie Brothers. Die haben den Titel auch im Jahr 1973 im Original aufgenommen. Im Jahre 82 gab es in Frankreich und in Deutschland einen Hit von einer französischen Band, nämlich Tracks, so hießen die. Das war eine Coverversion des alten Hits von den Doobies. Ja, und dies hier im Jahre 91 dann eben die Gruppe Bananarama. Bei uns war die Tracks-Version die erfolgreichste in den deutschen Singlecharts. Diese Fassung hier, wie gesagt, auf der 45 vor genau 35 Jahren. Die sind Bananarama und der Hit Long Train Running.

Das war ein Herr namens Hans-Jürgen Schnier, der stammt aus Raden in Westfalen, war früher Sänger und Schauspieler, später Rundfunk- und Fernsehmoderator und er hatte 5 Verkaufshits in den deutschen Singlecharts zwischen 1974 und 1978. Dies hier war der erste, die deutsche Version You're 16. In der Version von Ringo Starr, die haben wir, glaube ich, vor 2 Wochen hier gehört in diesem Programm. Dies hier war die Fassung von Benny. Die Ringo Starr-Version erreichte die 19, die Benny-Version nur die 43 und dort war der Hit vor 52 Jahren. Das Werk heißt Du bist 16. So, 16 Lösungen haben wir nicht gekommen, bekommen aber 8 Stück immerhin. Ich bin auf der Suche nach den Musikwünschen und offenbar gab es hier auch vor kurzem ein kleines Problem, ein technisches. Sorry dafür, bin ich wieder gesund, aber der Server offenbar nicht. Das tut mir sehr leid. Ich hoffe, dass aber alles im Rest der Sendung heute vernünftig funktionieren wird. Wir machen auf jeden Fall erstmal weiter mit der Nummer 42 aus unserer Hitparade. Da haben wir einen Singer-Songwriter aus Ontario in Kanada, der seit 1955 aktiv ist und im Jahre 57 hatte er seinen ersten Hit, nämlich mit dem Titel Diana. Das war sein erster Welterfolg, der erreichte die Nummer 1 in Amerika und die Nummer 11 in den deutschen Boxencharts. Und 6 Jahre später und 26 Hits später, da hat ihn das Luder sozusagen für einen anderen verlassen, sodass ihm nur noch die Erinnerung geblieben ist an Diana. Hier ist Paul Anka aus dem Jahre 63 und der Hit Remember Diana.

Das war die große Anna May Bullock aus Brownsville in Tennessee. Die ist ja leider im Jahre 2023 verstorben und sie hatte 38 Hits in den deutschen Singlecharts zwischen 1983 und 2020. Die einzige Nummer 1 war 1985 der Titel We Don't Need Another Hero, Thunderdome. Und dies hier war ihr 11. Hit, der Titelsong und die 5. Single aus ihrem 6. Album Break Every Rule nach Typical Male. Two People und What You Get Is What You See ist auch dieser Titel hier in die Singlecharts gekommen. Break Every Rule von der großen Tina Turner, die Nummer 38, die beste Position. Und das Ganze war vor genau 39 Jahren. So, ich bin auf der Suche nach den Musikwünschen, deswegen ein bisschen außer Atem hier. Geht mal wieder gerade ein bisschen was schief, aber ich hoffe, dass es trotzdem alles irgendwie über die Bühne geht heute an diesem Mittwochabend. Wir kommen nämlich zu unserer Nummer 36 jetzt. Da haben wir einen Singer-Songwriter aus Gobham in England, der zwischen 1966 und 1975 Sänger von der Gruppe Genesis war. Danach hatte er dann 10 Solo-Hits in Deutschland zwischen 1977 und 2010. Der größte Erfolg war im Jahre 86 natürlich die Nummer 7 Sledgehammer. Dies hier war sein zweiter Solo-Hit, die erste Single aus seinem Album, das heißt Peter Gabriel 3. Und es geht darum, dass Krieg und internationale Diplomatie im Grunde wie ein Kindergeburtstag sind, so wie Spiel ohne Grenzen sozusagen, was verwirrenderweise in England ja gar nicht Games Without Frontiers heißt, sondern It's a Knockout. Wie dem auch sei, es gab eine deutsche Version davon von Peter Gabriel, aber dies hier die englischsprachige Hitversion vor 46 Jahren auf der Nummer 36. Hier ist der Titel Games Without Frontiers. Und da muss ich diesen Knopf hier drücken, glaube ich.

Ach, das ist ja ein Titel, den man relativ selten zu hören bekommt heutzutage. Das war ein Duo aus Belgien. Das war der Titelsong ihres Debütalbums. Single erreichte die Nummer 17 in Österreich und bei uns war die Nummer 34 die beste Position. Die hatten in Belgien interessanterweise, obwohl sie von dort kommen, mit diesem Titel keinen Hit. Der Nachfolger jetzt, I'm Jogging, erreichte dort die 22. Aber dies hier waren die Veterans auf der 34 bei uns vor genau 46 Jahren. Der Titel, der heißt There Ain't No Age for Rock'n'Roll. Das kann man, glaube ich, sagen. So, der erste Musikwunsch, der kommt jetzt und ist auch ein bisschen Rock'n'Roll sozusagen, oder zumindest Rock and Roll. Gab ja Leute, die, Werner Voss zum Beispiel, die der Meinung waren, dass das definitiv nicht als Rock'n'Roll zu bezeichnen ist, was wir jetzt hier hören. Wie dem auch sei, wir hören den Musikwunsch von Dr. Moonshine und deswegen in Richtung Dr. Moonshine. Hallo und schöne Grüße und vielen Dank fürs Mitmachen bei unserem Spielchen heute. Ein Titel, der in Deutschland nur in den US-Boxen-Charts vertreten war, Anfang des Jahres 1977. Und in den Single-Charts in Amerika erreichte der Titel die Nummer 12. Hier sind Blue Oyster Cult und hier ist der Hit, der heißt Don't Fear the Reaper.

Das war ein Titel, der bereits im Jahr 1971 aufgenommen wurde, aber erst im Jahre 84 wurde er veröffentlicht, und zwar auf dem Album Footsteps in the Dark, Greatest Hits Volume 2 von Mr. Cat Stevens. Das war der Musikwunsch von dem Joe heute an diesem Mittwochabend, deswegen in Richtung Joe, hallo und schöne Grüße. Und vielen Dank fürs Mitmachen bei unserem Spielchen heute, nämlich Intro mit Schleife. Das war Cat Stevens, If You Want to Sing Out, Sing Out, so heißt der Titel. So, der Ted hat sich auch einen Titel gewünscht. Ich weiß nicht, ob er mich hier für Blasius Ölig hält heute an diesem Mittwochabend, weil wir ja auch in gewisser Maße ein Wunschkonzert hier veranstalten. Aber auf jeden Fall wünscht er sich einen Titel aus dem Jahr 1979 von Ulrich Roski. Und da geht's um ein Wunschkonzert. Schöne Grüße in Richtung Ted und vielen Dank fürs Mitmachen bei unserem Spielchen.

und Tante Frieda zuerst Kurioses aus der Opernwelt. Zur goldenen Hochzeit grüßt der P. seine Frau in alter Liebe, die auch heute noch glänzt. Er wünscht für sie die Arie »Verschwinde, Albtraum« aus der Oper »Das Nachtgespinst«. Frau Elli M. in Leiden wird gegrüßt von ihrem lieben Sohn aus Freudenstadt mit »Mutter, Mutter, bitte noch dies eine Mal« aus »Ödipus, der Nimmersatt«. Aus dem Oratorium der Flügelstürmer wünscht Fräulein G. aus Frechen sich »Geliebter, deck doch nicht immer bloß den Raum, denke doch auch mal an mich«. Sein Skihaserl grüßt Herr Hüttenschreck, diese bezaubernde kleine Frau, mit »Hast du schon eine feste Bindung?« aus der Oper »Die Pistensau«. Wunschkonzert um Viertel nach sieben, öffnet die Ohren, öffnet das Herz mit blumigen Grüßen von Hüben

Stimmungstöter, der kündigt nun frische Folklore an. Ein begeisterter Jäger feiert heute seinen 90. Geburtstag. Es ist Herr Z. Für ihn wünscht seine Frau das Lied »Der Hirsch oder ich, einer verlässt das Bett«. 100 Jahre dagegen wird Landstreicher Kuh. Für ihn erklingt nun das Lied »Hei, der Wodka schmeckt auch ohne Zähne«, das Ivan Gidumarov singt. 150 Jahre sogar wird Herr Ömi aus dem Oberland. Für ihn spielen wir nun »Mein Lieb, sollst mir heuer die Knödel in die Schnabeltasse tun«. 136 Jahre wird Herr Kunibert Schöffe beim jüngsten Gericht. Alle freuen sich, dass er schon so lange tot ist. Einen Musikwunsch hat er nicht.

kein Teamer. Er macht alle glücklich und froh und bringt nun für alle Arbeitnehmer Heiteres aus Hochofen und Büro. Zum Eintritt in das Rentenalter grüßen Herrn M. alle Kollegen. Für ihn spielen wir hier die Lohntütensonate für singende Säge und dröhnendes Hammerklavier. Gleichzeitig grüßen ihn auch die Herren von der Rentenversicherung mit dem Lied »Du kannst nicht ewig bei uns weinen« aus »Opa war auch mal jung«. Bürogehilfe K. wird gegrüßt von der Kellnerin aus seinem Stammcafé mit »Ärmelschoner lügen nicht« aus dem Musical »Sesselpuper Ade«. Herr Direktor A. grüßt eine Straßenbekanntschaft, offenbar ein steiler Zahn, mit »Wie flüchtig sind der liebe Stunden« aus Don Carlos auf der Reeperbahn. Wunschkonzert um Viertel nach sieben, schöner kann Rundfunk doch gar nicht sein. Schon Dr. Sauerbier hat geschrieben, lieber offene Ohren als ein offenes Bein. Blasius Öhlich sagt nun allen, ade nun ihr Lieben, die Zeit wird knapp. Hat's euch heute wieder nicht gefallen, schaltet das nächste Mal zeitig ab.

Auch das war ein Musikwunsch heute an diesem Mittwochabend, den, was haben wir, 10. Juni des Jahres 2026, der Musikwunsch von der Cordula. Und deswegen in Richtung Cordula, hallo und schöne Grüße. Und vielen Dank fürs Mitmachen bei unserem Spielchen heute. Und die Cordula hat sich einen Titel gewünscht, der jetzt nicht so klang, als wäre er sehr neu, aber er stammt tatsächlich aus diesem Jahre 2026 von einem Herrn, von dem ich jetzt nicht weiß, wie man den aussprechen muss. Jalen Ngonda oder so ähnlich aus Maryland in Amerika stammt er auf jeden Fall. Der Titel heißt Hang It on the Shelf. Und das war, wie gesagt, der Musikwunsch von der Cordula heute an diesem Mittwochabend. Ja, und auch Peter und Charlotte haben mitgemacht aus Dithmarschen heute an diesem Mittwochabend, habe ich schon mal gesagt, glaube ich. Und für die spielen wir auch hier ihren Musikwunsch. Und der kommt jetzt.

Dies hier ist die 674. Ausgabe von Old School Radio mit Musik direkt vom Plattenteller. Und da hörten wir gerade einen Musikwunsch von dem Fabian. Schöne Grüße in Richtung Fabian und vielen Dank fürs Mitmachen bei unserem Spielchen heute. Das war der erste Hit von 16-Bit in den deutschen Singlecharts, der größte auch. Die Elfer, die beste Position Anfang des Jahres 1987. Sven Veth hat sich, glaube ich, hinter 16-Bit verborgen sozusagen. Das war auf jeden Fall die berechtigte Frage, where are you, in Richtung Fabian. So, der Musikwunsch von dem Matthias steht auch auf dem Programm und den hören wir jetzt. Ein Titel, der 1968 die Nummer 50 erreichte in den deutschen Singlecharts, und zwar in der Zeitschrift Die Schallplatte, zumindest die Originalversion. Die neue Fassung, die wir jetzt hier hören, erreichte im Jahre 93 die Nummer 53. Nein, die 35 war also erfolgreicher als das Original, kann man so sagen. Und ja, den Titel spielen wir speziell für den Matthias. Hier sind Hildegard Knee von Extrabreit und der Titel Für mich soll's rote Rosen regnen.

Auch das war ein Musikwunsch heute am 10. Juni des Jahres 2026 bei Old School Radio, Ausgabe 674. Und zwar der Musikwunsch von Maren und Sören. Die wollten mich irgendwas von Bonnie Tyler hören. Und da habe ich die bekannteste Single von ihr rausgesucht, nämlich Total Eclipse of the Heart. Aber ich habe die B-Seite gespielt, und zwar aus dem Grunde, dass das sozusagen in Amerika eine extra A-Seite war und die dort die Nummer 46 erreichte. Wissen viele gar nicht. In den Singlecharts in Amerika natürlich im Original auf dem Album Faster Than the Speed of Night zu hören. Bonnie Tyler und Take Me Back, das war der Musikwunsch gewissermaßen von Maren und Sören heute an diesem Mittwochabend. Ja, und damit sind wir durch mit den Musikwünschen. Vielen Dank nochmal an Richtung derer, die mitgemacht haben. Das waren in der Reihenfolge ihres Auftretens Dr. Moonshine, Joe, Ted, Cordula, Peter, Charlotte, Fabian, Matthias, Maren und Sören. Und ja, vielen Dank für das Mitmachen, für die schönen Musikwünsche und die Auflösung natürlich, nachdem wir eine Nummer 1 gesucht haben. Natürlich auf der Nummer 1 heute ganz am Ende des Programms. Aber erstmal machen wir weiter mit den fiktiven 50 und sind bei der Nummer 30 angelangt. Dort haben wir eine Rock'n'Roll-Band aus New York City, die 1965 gegründet wurde. Ich denke mal, das wichtigste Mitglied dürfte der Sänger und Hauptsongwriter John Sebastian gewesen sein. Sie hatten zwei Verkaufshits in den deutschen Singlecharts. Summer in the City erreichte 1966 die Nummer 5, das war ihr größter Hit. Und dies hier war ihr erster Hit, der Hit davor, auch der von John Sebastian geschrieben. Das Ganze inspiriert durch die Musik von den Supremes, mit denen sie ja im Jahr 1965 als Vorgruppe auf Tournee waren in Amerika. Hier auf der Nummer 30 aus dem Jahre 1966, vor 60 Jahren. Ein Hit, die Love and Spoonful, unter Titel Daydream.

Das war ein Duo aus England mit dem ersten und größten ihrer vier Hits in den deutschen Singlecharts. Und es war auch ihr vierter Hit in den Singlecharts in England. Dort die Nummer 19, die beste Position, bei uns die 29. Und im Jahre 2016, da erschien eine ziemlich umfangreiche Box zum Thema Formel 1, unter anderem mit einer LP mit den Lieblingssongs der jeweiligen Moderatoren. Und Peter Illmann hat diesen Titel hier auf seine LP sozusagen gepackt. Blancmange und Waves. Der Titel erreichte die 29 und war dort vor genau 43 Jahren in den deutschen Singlecharts. So, gleich gibt's die ersten 20 Titel in genau dieser Kalenderwoche im Laufe der letzten rund 66 Jahre, die ersten 20 erreicht haben in den deutschen Singlecharts. Wir haben außerdem auch noch das Maximix am Mittwoch dabei. Das ist ein Titel, den sich Martin und Heike gewünscht haben vor gar nicht so langer Zeit. In der Maxi-Version, die hatte ich damals nicht. Heute könnte ich sie spielen, jetzt sind die nicht dabei, dummerweise, aber damit müssen wir leben. Wir kommen auf jeden Fall dann zur Nummer 1 natürlich mit der Auflösung von unserem Spielchen, aber erstmal die Nummer 22. Und da war eine Dame, eine Sängerin aus von den Ionischen Inseln von Griechenland. Die ist seit 1965 aktiv und ist die Tochter von Leo Leandros, der in den frühen 60er Jahren auch ein paar Schlagerhits hatte in den deutschen Singlecharts. Sie hatte 37 Charterfolge insgesamt in den Verkaufscharts zwischen 1965 und 2011. Größter Erfolg war im Jahre 74 die Nummer 1 Theo, wir fahren nach Lodz. Wir hören aber ihren dritten Hit, den sie aufgenommen hat, gemeinsam mit dem Günther Kallmann Chor, wie wir gleich hören werden. Ihr Name Vicky Leandros. Heute glaube ich eher Zicky Leandros, aber wie dem auch sei, auf jeden Fall auf der 22 vor genau 60 Jahren Vicky. Und wenn du gehen willst, dann geh.

Ausgabe 674 von Old School Radio mit Musik direkt vom Plattenteller und 20 Titel hören wir jetzt, die in den letzten 66 Jahren die ersten 20 erreichten in den deutschen Singlecharts. Und wir hörten gerade eine Dame, die leider im Jahre 2024 bereits verstorben ist. Sie hatte insgesamt 11 Hits in den deutschen Singlecharts, wenn man alles mitrechnet. Und was wir gerade hörten, das war ihre erste Single, soweit ich das weiß. Ein Titel, von dem sie auch eine deutsche Version aufgenommen hat, Peter und Lou hieß die. Und die befand sich ebenso auf der Nummer 20 in den deutschen Singlecharts im Jahr 1963. Und nach dem, was ich gelesen habe, da ist dieser Titel hier sozusagen gewissermaßen nur zufällig ein Hit geworden, weil sie nämlich gewissermaßen Beiprogramm war einer Berichterstattung über ein Referendum in Frankreich. Und da hat sie dann den Titel sozusagen in der Pause gesungen und ja, danach wurde daraus ein Welthit. Und unter anderem eben auch die Nummer 20 in den deutschen Singlecharts. Françoise Hardy war das unter Titel Tous les garçons et les filles. So, auf der Nummer 19, da haben wir einen Herrn aus Ely in Wales, Singer-Songwriter seines Zeichens, aktiv seit 1968. Und er hatte bis heute bei uns 30 Verkaufscharterfolge. Die letzten 11 waren allerdings immer wieder das Re-Entry von Merry Christmas, Everyone. Oh Julie, das war 1982 sein größter Hit, der erreichte die Nummer 2. Dies hier, das war sein erster Hit, ein Titel, der im Jahre vorher, 1981, aufgenommen wurde, im Original von den Blasters aus Downey in Kalifornien. Nee, es war im selben Jahr, sogar im Jahre 81. Aber er erreichte in jedem Jahr die 19 in den deutschen Singlecharts. Hier ist Shaken Stevens und der Titel Marie Marie.

Das war eine Girl Group aus Passyac in New Jersey, die zwischen 1957 und dem Jahr 1982 aktiv war. Sie hatten 5 Verkaufshits in den deutschen Singlecharts, 24 Hits insgesamt. Und der größte, das war 1965 der Titel Stop in the Name of Love. Und davon wird dies hier der Nachfolge. Das Ganze eine rein deutsche Komposition von Fini Busch und Werner Scharfenberger. Und das war ihre zweite deutschsprachige Single, nämlich Moonlight and Kisses. Das war die erste. Dies hier, wie gesagt, die zweite. Und die befand sich vor 61 Jahren im Jahr 1965 auf der Nummer 18. Das waren die Supremes. Und das war der Hit, der heißt Thank You, Darling. So, das war ein Titel aus dem Jahre 65. Jetzt geht's nochmal 3 Jahre weiter zurück zu einem Gitarristen aus Essex in England, der zwischen 1939 und dem Jahre 2012 aktiv war, dem Jahr, in dem er leider verstorben ist. Er hatte 8 Hits in den Singlecharts in England, aber nur diesen einen Verkaufshit in den deutschen Singlecharts. Und die Single hier, die war in den britischen Charts interessanterweise nicht zu finden, obwohl sie da auch erschienen ist. Da hieß sie aber ein bisschen anders, nämlich Twist an Napoli. Und das Ganze geschrieben von einem Franzosen, Ray Brown, so hat er sich genannt. Und die Single in Deutschland veröffentlicht mit dem Titel Napoli-Melodie auf der Nummer 17 vor genau 64 Jahren im Jahre 62. Hier ist Bert Whedon.

Tja, wir hörten gerade den Boss persönlich sozusagen aus Long Branch in New Jersey, der seit 1964 aktiv ist und der 21 Hits hatte in den deutschen Singlecharts. Zwischen 1985 und 2026, denn Anfang des Jahres war er sein größter Charterfolg wieder in den deutschen Singlecharts zu finden, nämlich seine Nummer 1 aus dem Jahre 94, der Titel Streets of Philadelphia. Das war auch sein größter Hit. Wir hörten gerade seinen ersten Verkaufshit bei uns, die vierte Single aus seinem siebten Album, nämlich Born in the USA. Und der Titel bzw. der Videoclip, der feierte Fernsehpremiere beim Rock Palace Festival in der Grugerhalle in Essen. Und zwar wurde der da während der Umbaupause zwischen zwei Acts sozusagen gespielt. Ganz neu war er damals. Und ich bin mir nicht sicher, ob es damals schon Stereo-Fernsehton gab. Auf jeden Fall wurden die Konzerte aus der Grugerhalle ja auch immer in Stereoton im Radio übertragen. Und da konnte man dann hören, dass der Titel der Videoclip sozusagen Stereoton hatte, auch wenn er sehr verrauscht war. Das war der Boss, Bruce Springsteen, I'm on Fire, der Titel vor 41 Jahren in den deutschen Singlecharts auf der Nummer 16. Kommen wir jetzt zur Nummer 15. Da haben wir eine Popband aus Schottland, die 1967 gegründet wurde. Sie hatte 15 Hits bei uns zwischen 1972 und 1978. Größter Erfolg im Jahre 77, die Nummer 4, It's a Game. Dies Jahr war ihr achter Hit. Die Nummer 4 erreichte der Titel in den Singlecharts in England. Bei uns, wie gesagt, war die 15 die beste Position. Ein Titel, der damals auf keinem ihrer Alben zu finden war. Und ich hatte bisher immer eine Single von einer Dame, die mit dem schönen Namen Sabine Krautwurst gesegnet war. Die Single habe ich inzwischen ausgetauscht durch die hier. Ich glaube, die klingt aber auch nicht so viel besser. Sie sind die Bay City Rollers und Love Me Like I Love You.

0: Information aus Madrid in Spanien haben wir gerade gehört. Gegründet im Jahre 1971 und sie hatten zwei Verkaufshits in den deutschen Singlecharts im Laufe des Jahres 1982. Der erste war der größte, erreichte die Nummer 14 und genau den haben wir gerade gehört. Auf der Nummer 14 vor genau 44 Jahren, das waren Barabbas und das war der Hit, der da heißt On the Road Again. So, wir haben auch noch Grüße bekommen von Heike und Martin. Ganz herzlichen Dank dafür. Ich fürchte, mit dem Musikwunsch wird das heute nichts, weil ich sowieso schon 3 Minuten hänge, aber wir haben gleich noch einen Titel, den die beiden sich gewünscht haben vor gar nicht so langer Zeit. Da wollten sie die Maxi-Version hören, die hatte ich nicht. Inzwischen habe ich sie aufgetrieben, deswegen können wir sie gleich spielen. Aber auf jeden Fall sollte man darauf hinweisen, dass in der Waldbühne in Northeim am 12. Juni, also übermorgen, die Gruppe Foreigner zu hören sein wird. Da werden sie auftreten anlässlich ihrer 50. Jubiläumstour sozusagen. Das, schöne Grüße, wie gesagt, in Richtung der beiden. Wir kommen jetzt zu unserer Nummer 13 und da haben wir einen Schlagersänger aus Marienburg in Westpreußen, der aktiv war zwischen 1960 und 65. Zumindest als Sänger war er aktiv, später ist er dann Lehrer geworden. Und dies hier, das war sein einziger Verkaufshit bei uns, gemeinsam platziert, zusammen mit der Version der Marcells. Ein Titel, der 1932 geschrieben wurde von Richard Rodgers und Lawrence Hart und 1956 aufgenommen von Elvis Presley für sein Debütalbum. Im Jahre 61 hatten die Marcells natürlich einen Nummer 1-Hit in den Singlecharts in Amerika mit einem Titel, der eigentlich nur eine Notlösung war. Sie waren nämlich im Studio, wo sollten 4 Songs aufnehmen, hatten nur 3 und dann haben sie irgendeinen Klassiker genommen. Und das war eben der Titel Blue Moon in der Version von Harry Glück vor genau 65 Jahren auf der Nummer 13. Hier ist der Titel, der da heißt Blue Moon.
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Ein Rhythm and Blues Quartett aus Detroit in Michigan war hier zu hören, gegründet 1954 und zwischen 63 und 72 waren sie bei der Firma Motown Records unter Vertrag, danach dabei Atlantic. Und auf Atlantic hatten sie zwei Hits in den deutschen Singlecharts, beide im Jahre 1980. Der Titel Cupid und I've Loved You for a Long Time, ein Medley, erreichte die Nummer 34 und das Werk, was wir gerade hörten, auch ein Medley, nämlich Working My Way Back to You und Forgive Me Girl, erreichte die Nummer 12, wobei Working My Way Back to You natürlich ein alter Titel war von den Four Seasons. Aus dem Jahre 1966 ein Nummer 9 Hit in den Singlecharts in Amerika. Diese Version hier auf der Nummer 12 in den Singlecharts in Deutschland vor genau 46 Jahren. Das waren die Spinners und Working My Way Back to You und Forgive Me Girl. So, gleich die 10 Titel, die ersten 10 erreicht im Laufe der letzten 66 Jahre in den deutschen Singlecharts und unter anderem eben auch das Maxi-Mix am Mittwoch. Aber erstmal kommen wir zu unserer Nummer 11. Da haben wir eine Rockband aus Los Angeles in Kalifornien, die 1965 gegründet wurde. In den Jahren 67, 68, da hatten sie 4 Verkaufshits in den deutschen Singlecharts. Dies war der erste und der größte. Ein Werk, das geschrieben wurde von dem Songwriter-Team Alan Gordon und Gary Boone. Nein, Bonn heißt er, Gary Bonn. Und die waren damals beide Teil von der Gruppe mit dem Namen The Magicians. Der Titel hier, der wurde auch von den Magicians im Original aufgenommen. Die haben den Titel vielen angeboten und keiner hat sie aufnehmen wollen. Später wurde der Titel dann oft gecovert. Was erzähle ich hier eigentlich? Auf jeden Fall im Jahre 91 zum Beispiel gecovert von Jason Donovan. Seine Fassung erreichte die 53 in den deutschen Singlecharts. Das Original erreichte die 12 und war dort vor genau 59 Jahren. Hier sind die Turtles und die erste Hit, der heißt Happy Together. Und den Titel könnten wir jetzt schwören, oder?

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Dies ist die 674. Ausgabe von Old School Radio mit Musik direkt vom Plattenteller. Und da haben wir 10 Titel, die im Laufe der letzten rund 66 Jahre die ersten 10 erreichten in den deutschen Single Charts in genau dieser Kalenderwoche. Und auf der Nummer 10 ein Titel, der genau vor 66 Jahren dort zu finden war. Und zwar von einem Sänger aus England, der seine Karriere 1958 im zarten Alter von 13 Jahren begann. Mit 19 hat er dann die Gesangskarriere aufgegeben. Und in der Zwischenzeit hat er insgesamt 7 Hits in den deutschen Charts. Dies Jahr war die einzige Nummer, die die Verkaufscharts erreichte bei uns. Das Ganze war ein Beitrag zum Deutschen Schlagerfestival 1959. Seine erste Aufnahme in deutscher Sprache, wie stolz auf dem Cover der Single steht. Das war Lori London und Bum Lada Bum Bum. Wie gesagt, auf der 10 im Jahre 1960, in genau dieser Kalenderwoche. Ja, die Martin hat noch geschrieben, dass er einen Zwillingsbruder hat, den Michael. Und der scheint offenbar einen Titel rauf und runter zu spielen, von dem wir vorhin gehört haben. Ich nehme mal an, er bezieht sich auf Blue Moon, hört ihr vorhin von Harry Glück, auch Show Waddy Waddy haben den Titel gecovert 1980. Das stimmt, den haben wir, glaube ich, vor gar nicht so langer Zeit auch schon gespielt hier in diesem Programm. Aber auf jeden Fall auch schöne Grüße in Richtung Michael, falls der zuhören sollte. So, gleich das Maxi-Mix am Mittwoch, gewissermaßen als Ersatzmusikwunsch für Heike und Martin. Aber hier auf der 19 erstmal ein Singer-Songwriter aus Chiswick in England, Sänger und Schlagzeuger von der Gruppe Genesis, 39 Mal ohne die Gruppe in den deutschen Single-Charts zwischen 1981 und 2012. 2 Nummer 1 Hits hatte er, 1981 erreichte In the Air Tonight die Nummer 1 und im Jahre 1989 Another Day in Paradise, sogar für 10 Wochen auf der Nummer 1. Dies Jahr der 5. Solo-Hit, die Musik aus dem Film Against All Odds, gegen jede Chance mit Jeff Bridges und Rachel Ward. Das Ganze gewann einen Grammy für die beste männliche Gesangsdarbietung des Jahres und war als bester Song sogar mal für einen Oscar nominiert. Nummer 1 in Amerika, Nummer 9 in den deutschen Singlecharts dort vor genau 42 Jahren. Hier ist Phil Collins und Against All Odds. Take a look at me now.

Das war eine Popgruppe, die stammt aus Kanada und die bestand aus Barry Harris und Kevin Wynn, wenn ich das richtig gelesen habe. Und ja, das hier war ihr einziger Hit in den deutschen Singlecharts. Die Single wurde inspiriert durch Always on My Mind von den Pet Shop Boys, klang auch ein bisschen nach. Und das Ganze enthält natürlich einige Samples, zum Beispiel insbesondere von Rose Garden von Lynn Anderson aus dem Jahr 1971. Und im Februar war das der Musikwunsch von Heike und Martin. Da konnte ich die Maxi-Version nicht spielen, jetzt haben wir sie gerade gespielt. Und deswegen schöne Grüße nochmal in Richtung der beiden. Und der Martin hat mir auch mitgeteilt, warum die Name Con Can heißt, denn Can Con sozusagen, Canadian Content, das offenbar eine Regel für einen gewissen Anteil an kanadischer Musik im kanadischen Radio. Und ja, in gewisser Weise haben sie sich danach benannt. Vielen Dank für die Info, wusste ich auch nicht, um ehrlich zu sein. So, auf der Nummer 7, eine Formation, die aus Los Angeles in Kalifornien stammt und für ihre eigene Fernsehserie 1966 zusammengestellt wurde. Mickey Dolenz ist der letzte von denen, der leider noch am Leben ist. Also es ist nicht leider, dass er am Leben ist, sondern dass die anderen leider bereits verstorben sind. Sie hatten 8 Hits bei uns. Der größte Erfolg war die Nummer 2, nein, die Nummer 1, I'm a Believer. Das war ihr zweiter Hit, dies hier der 4. Und das Ganze auf der Nummer 7 vor genau wie vielen Jahren? Vor 59 Jahren. Die sind die Monkees und a little bit me, a little bit you.

Eine Instrumentalband aus London in England, die war aktiv zwischen 1958 und 68 als Begleitband von Cliff Richard. Und sie hatten 7 Hits ohne Cliff in den deutschen Singlecharts. Und der Titel, den wir gerade gehört haben, der wurde von Jerry Lordan geschrieben, einem britischen Songwriter. Und Burt Whedon, von dem wir vorhin die Napoli-Melodie gehört haben, der hat das Ganze geschrieben. Und Jürgen Ingmann, von dem wir vorhin Danze Wiese gehört haben, der erreichte mit seiner Version des Titels die Nummer 1 in den Singlecharts in Amerika. Diese Fassung hier auf der Nummer 6 in den deutschen Singlecharts. Und zwar vor genau 65 Jahren, das waren die Shadows und das war der Hit, der da heißt Apache. So, ich habe mich irgendwie völlig sozusagen verrechnet, 6 Minuten hänge ich jetzt, deswegen lassen wir mal die Nummer 5 aus. Natalie Cole und Pink Cadillac wäre das, aber wir kommen zu Nummer 4 und da hören wir ein Rockquartett aus London in England, das 1970 gegründet wurde und 60 Hits hatte bei uns seit 1974, wobei die letzten 10 der Titel Thank God It's Christmas gewesen ist. Ihr 18. Hit, das war ihr größter, im Jahre 84 erreichte Radio Gaga die Nummer 2 und davon war dies hier der Nachfolge bei des Titel aus ihrem 11. Album The Works. Die Single erreichte, wie gesagt, die Nummer 4 und dies hier ist die Original-Single-Version, die wird nämlich ganz leise eingeblendet. Hier sind Queen und der Titel I Want to Break Free.

Das war der King persönlich aus Tupelo und Mississippi. Der hatte insgesamt 101 Hit in den deutschen Singlecharts zwischen 1956 und 1925. Seine einzige Nummer 1 war 1969 der Titel In the Ghetto. Dies hier war sein 45. Hit, geschrieben von Doc Pommes und Maud Schumann und im Original aufgenommen 1962 für sein 7. Album Potluck. Und ein Jahr später ist es erst als Single erschienen. Es gab eine deutsche Version von Udo Jürgens, aber dies hier war die Fassung von Elvis Presley mit den Jordanaires. Der Titel befand sich vor 63 Jahren auf der Nummer 3 in den deutschen Singlecharts. Das war der Hit, der heißt Kiss Me Quick. Ja, und der Martin hat übrigens noch eine schnelle Information untergebracht, dass nämlich A Little Bit Me, A Little Bit You von den Monkees natürlich von Neil Diamond geschrieben wurde, genau wie ihr größter Hit, nämlich I'm a Believer. So, gleich hören wir die Nummer 1, die Auflösung für unser Spielchen heute, nämlich Intro mit Schleifer, aber erst noch die Nummer 2. Und da hören wir einen Singer-Songwriter aus Liverpool in England, der ehemals Sänger von der Gruppe Frankie Goes to Hollywood war und der hatte dann 4 Solo-Hits bei uns, allesamt im Jahre 1989. Dies wäre der zweite und der größte, ein Titel aus seinem Debütalbum Blast. Da reicht die Nummer 1 in Österreich, bei uns die Nummer 2 für 3 solide Wochen im Juni 1989. Hier ist Holly Johnson und der Titel Americanos.

Das war ein Singer-Songwriter aus Douglas auf der Isle of Man, aktiv zwischen 1955 und dem Jahr 2012, dem Jahr, in dem er leider verstorben ist, und er war die meiste Zeit ein Drittel von den Bee Gees. Er hatte aber auch 9 Hits ohne die Bee Gees in den deutschen Single-Charts zwischen 1969 und 2007. Dies hier war sein größter Solo-Hit und seine einzige Nummer 1 in den deutschen Charts. Das Ganze ein Titel aus seinem zweiten Solo-Album How Old Are You, und das erschien 13 Jahre nach seinem ersten Solo-Album, nämlich Robin's Rain im Jahre 1970. 6 solide Wochen auf der Nummer 1 in den deutschen Charts. Im Juni und Juli des Jahres 83. Das war Robin Gibb und das war der Hit, der da heißt Juliet. Und das war Gegenstand unseres Spielchens heute, nämlich Intro mit Schleife. Und dass dem so ist, das wussten Dr. Moonshine, Joe, Ted, Cordula, Peter, Charlotte, Fabian, Matthias, Maren, Sören, Heike und Martin. Und nochmal ganz herzlichen Dank fürs Mitmachen. Vielen Dank für die schönen Musikwünsche, die eingegangen sind. Ich habe irgendwie mit dem Rechnen heute ein paar Probleme bekommen, aber ich glaube, ich habe herausgefunden, woran es liegt. Ich habe vergessen, die richtigen Laufzeiten reinzukopieren in meine Tabelle hier. Das war etwas ungeschickt. Hier auf jeden Fall noch ein Stückchen von dem Titel, den wahrscheinlich Maren und Sören in 2 Tagen am Freitag live hören werden in der Waldbühne in Northeim. Hier sind Foreigner.

Tja, genauso heißt der Hit hier von der Gruppe mit dem Namen Foreigner aus dem Jahre 82, Platz Nummer 24 in den deutschen Singlecharts. Der Musikwunsch heute von Heike und Martin. Hören wir noch bis zum Ende des Programms. Aber ich muss mich erstmal verabschieden. Schönen Dank nochmal in Richtung derer, die mitgemacht haben bei unserem Spielchen. Dr. Moonshine, Joe, Ted, Cordula, Peter, Charlotte, Fabian, Matthias, Maren, Sören, Heike und Martin. Und vielen Dank auch natürlich für alle, die zugehört haben oder an alle, die zugehört haben in den letzten 3 Stunden. Und für den Fall, dass jemandem gefallen haben sollte, was wir gemacht haben, kein Problem. Nächste Woche ist die 675. Ausgabe dieses Programms hier geplant. Wieder mit den fiktiven 50 und mit unserem Spielchen Intro mit Schleife. Das war's für heute. Ich wünsche allen noch einen schönen Abend oder eine gute Nacht und bis zum nächsten Mal in einer Woche. Da sage ich natürlich Tschüss.

Ja, ich freue mich, dass ihr alle gekommen seid. Dufte Stimmung hier heute im Haus. Eine super Band nach der nächsten. Die Jungs vom Fernsehteam haben sich da hinten auch schon aufgebracht. Ihr macht das echt dufte, Jungs. Okay, und jetzt will ich einen anständigen Applaus hören. Applaus!